0: Die Zeit, es ist 6 Uhr. 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
2: Im Studio Jana Klonikowski. In der schwarz-roten Koalition ist eine neue Debatte ums Rentenpaket ausgebrochen. Die Ostministerpräsidenten hatten gefordert, die Rente mit 63 für alle, die 45 Jahre eingezahlt haben, beizubehalten. Unionsfraktionschef Frei hat dagegen klargemacht, er will am Reformkompromiss der Rentenkommission festhalten. SPD-Chefin und Arbeitsministerin Baas hat dagegen Verständnis für den Ostvorstoß. Sie sagte im ZDF,
3: in der Tat ist dieses Kommissionsergebnis jetzt kein Paket, wo man sich einzelne Dinge rausnehmen kann, sondern da passt vieles zusammen. Auf der anderen Seite verstehe ich den Gedanken, das hat die SPD auch immer vertreten und das ist auch richtig, dass Menschen, die sehr, sehr lange eingezahlt haben, die früh angefangen haben, auch die Möglichkeit haben müssen, auszusteigen.
2: US-Präsident Trump setzt im Krieg mit dem Iran offenbar wieder auf Gespräche statt auf neue Angriffe. Schon heute sollen neue Verhandlungen starten. Wo genau und mit wem gesprochen wird, hat Trump aber noch nicht mitgeteilt. Im Berliner Tiergarten haben mehrere tausend Menschen an die Opfer des CSD-Anschlags erinnert. Am Tatort gab es eine Mahnwache. Bei dem islamistischen Anschlag war letzte Woche eine Frau getötet worden, 31 weitere Menschen wurden verletzt. Der Bundesopferbeauftragte hat schnelle finanzielle Hilfen für die Betroffenen angekündigt. Waldbrände halten Einsatzkräfte weltweit weiter in Atem. Besonders schlimm ist es aktuell in Griechenland. Westlich von Athen kämpfen Feuerwehrleute weiter gegen riesige Feuer. Uwe Schimonek berichtet.
4: Mehrere Orte mussten geräumt werden, hunderte Häuser sind zerstört. Tragisch, zwei Löschhubschrauber sind bei einem Einsatz zusammengestoßen, dabei kamen zwei Piloten ums Leben. Auch in den USA spitzt sich die Lage zu. Ein großer Waldbrand hat die Stadt Spokane im Bundesstaat Washington erreicht. Tausende Menschen mussten ihre Häuser verlassen, hunderte Gebäude wurden zerstört. Zumindest etwas Entspannung gibt's dagegen in Spanien und Frankreich.
2: Hitze und Trockenheit machen auch dem Rhein weiter zu schaffen. Unter anderem in Köln und Bonn haben die Pegel neue Tiefststände erreicht. Wegen des außergewöhnlichen Niedrigwassers können Frachtschiffe nur deutlich weniger Ladung transportieren oder gar nicht mehr fahren. Auch Touristendampfer sind da betroffen.
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5: Mit KI-Support. Klar ist es erstmal und meist trocken, später kommen mehr Wolken rein und im Südwesten können vereinzelt kräftige Gewitter aufziehen, später auch Richtung Mitte. Dazu wird es richtig heiß, die Höchstwerte liegen zwischen 30 und 37 Grad. Morgen geht's mit Sonne und Wolken weiter, ab und zu mit Schauern und Gewittern, maximal bis 38 Grad.

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0: Bob Telden sang das Ding in Deutsch, ne? Berlin erwacht. So kennen den wahrscheinlich auch viele, viele, viele. Ich kenne einen Radiosender, da wird das jeden Morgen gespielt, kurz vor fünf. Ja. Nee, bei mir nicht. Nee. Kann man machen, könnte man machen, mache ich aber nicht. Herzlich willkommen, ihr Lieben, ihr habt alles richtig gemacht. Schönen guten Morgen und hier ist die Sendung
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0: Geht los, der olle Montag ist mal wieder da. Ja, Montag, der 3. August. Herzlich willkommen im August, ja. Freitag hatte ich euch auch verabschiedet im Juli, die letzte Sendung am 31. Eben habe ich noch ein bisschen gehört, da, wie ich mich da so wie immer mir ein schönes Wochenende gewünscht habe und so. Ja. Ja, der hat aber gut reden am Freitag, der Gernot, ne? Der weiß ja nicht, was hier Montag früh ist. Na gut. Aber es geht heute einigermaßen ganz so mumpflig bin ich heute nicht, ne? Sondern eher, ja, gut gelaunt und frisch in die neue Woche. So soll es sein. Hat ja auch ein schönes Wochenende gehabt. Ja, der Freitag, der war noch sehr anstrengend. Da war ich im Bulettenland bei so ein paar Kundgebungen oder Demonstrationen oder wie ihr das auch mal nennen müsst. Also nee, da fällt ja nichts mehr ein. Die Jugend hat nur Knete im Kopf. Die lernen nichts und weil sie nichts gelernt haben, wissen sie auch nicht, was in der Vergangenheit so passiert ist. Die wollen Sachen, da sind wir Alten zufrieden, dass wir die los sind und die wollen das wieder haben. Da ist wirklich Hopfen und Malz verloren, weil die in der Schule nichts lernen. Das ist das Problem, ne? Und in der Schule wird auch nicht die Vergangenheit erzählt. Nur diese komischen 12 Jahre, die werden da ständig erzählt. Aber das, was vor 20, 30, 40 Jahren so war, das wird nicht erzählt. Das ist das Problem. Na gut, wie auch immer. Zur vollen Stunde Nachrichten, Sport und Wetterbericht kompakt. Dann in der 20. Sendeminute gibt es einen kleinen Beitrag. Um halb hören wir die Wetteraussichten und 10 nach halb gucken, weil wir heute Geburtstag hat. Musikalischerseits wie immer der stete Wechsel von deutschen, nicht deutsch gesungenem Lied gut. Dazwischen die aktuelle Uhrzeit, 6 Uhr und 9 Minuten, 9 Minuten nach 6. Und dann ist die Sendestunde so ziemlich durch. Meine Sendung gibt es montags bis freitags von 6 bis 9 Uhr live und von 3 Uhr in der Nacht bis 6 Uhr ran. Immer die Wiederholung vom Vortag. Heute ist der 3., ne? Das sagte ich ja. Zwar Montag, aber ich sagte das Datum nicht, ne? Der 3. August 2026. Und nach Jacques Dutronc, ja, hören wir Bernd Spier. Das war mein schönster Tanz. Ich find's schön, dass ihr da seid und sag schönen guten Moin.

0: ganz mit dir. Der gute Bernd Spier ist am 6. April 1944 in Ludwigslust geboren. Ja? Ludwigslust liegt in Mecklenburg-Vorpommern. Ja? Im Jahr 2017 ist er dann verstorben. Tja, ja, ja, Ossis können singen, wa? Das wollte ich damit gesagt haben. Guck an, Gerlot, baust du schon wieder eine Mauer auf? Nee, ich wollte es nur erwähnt haben, dass nicht alle Musik aus dem Westen kommt. Nee, nee, nee, Bernd Spier ist ein waschechter Ossi. Und dass er singen kann, hat er eben bewiesen. Wir haben 6 Uhr und 13 Minuten, 2 Minuten vor 6:45. Gary Asband singt New Orleans.
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0: Gary Aspant, New Orleans. Ja, die Nummer haben schon etliche gesungen, ne? Hier mal in der Variante mit dieser Formation. 6:16, eine Minute nach 6:45. Jetzt hören wir Claudia Jung, ja? Die hat sich ja eine Zeit lang zurückgezogen gehabt. Ihr Lebensgefährte, ihr Mann ist gestorben vor gar nicht so langer Zeit. Und da hatte sie dann mal sich ein bisschen zurückgezogen. Jetzt ist aber wieder da, hat es im Interview gegeben und hat auch das erste Konzert schon von sich gegeben. Frauenherzen hören wir jetzt, gleich in wenigen Sekunden.
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0: Claudia Jung und Frauenherzen um 26 Minuten, ganz genau 10 Minuten vor 6:30 ist es in der Zwischenzeit. Jetzt gibt's den versprochenen Beitrag und dann Erasure mit A Little Respect, Musik aus den Good Old 80s.
1: Makaber, Bonus für überrollte Blinde. In Australien darf ein äußerst makabres Computerspiel verkauft werden. Bei Camerdown werden die Spieler dafür belohnt, wenn sie blinde Passanten überfahren. Bei diesem Spiel kommt es darauf an, möglichst viel Unheil im Straßenverkehr anzurichten und andere Menschen zu überfahren. Extrapunkte bekommt, wer einen Blinden überfährt und im Rückwärtsgang die Leiche nochmals überrollt. Im benachbarten Neuseeland wurde das Computerspiel verboten. Armageddon ist ein biblischer Begriff, der auch als Symbol für Katastrophen verstanden wird.
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0: Auch noch bekannt ist der Titel Sometimes von Erasure und hier A Little Respect. Das stimmt. Sollte man vielleicht jedem seiner Mitmenschen gegenüber geben. War, das wäre schon mal nicht schlecht. Na gut, wie auch immer. Ihr Lieben, wir haben es 6:25, 6:07. Drafi Deutscher ist ja bekannt. Logisch, ne? Wer den nicht kennt, der hat irgendwas mit Musik irgendwie falsch gemacht, ne? Unter anderem hat er sich auch mit dem einen oder anderen Künstler zusammengetan. Hier in diesem Fall mit Oliver Simon und nannte sich dann Mixed Emotions. Ne? Und einer seiner Titel bei dieser Zusammenkunft hieß Sweetheart, Darling, My Dear, ne? Lisa, My Love. Und das Ding ziehen wir uns jetzt in Deutsch ran. Mel Jersey singt ihn und singt Lisa immer für dich. Da ist er.
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0: im Original von Drafi Deutscher und Oliver Simon als Mixed Emotions und hier in der deutschen Fassung mit Mel Jersey, Lisa. 6 Uhr und 30 Minuten, ganz genau 6:30 haben wir es. Ihr hört die Sendung Der Morgen mit Gernot. Und da gibt es jetzt die Wetteraussichten. Ein paar Verbrauchertipps können sich anschließend und dann, ach guck einer an, ich habe wirklich manchmal das Gefühl, als wenn mein Programm hier mir zuhört. Das ist aber nicht KI gesteuert, ne? Und das würde ich auch nicht haben wollen, ne? Egal, wie auch immer. Jedenfalls vorige Woche, da sagte ich noch, dass es diesen Titel auch von Jake and Stevens gibt, ne? Als ich ihn von Rocky Burnett gespielt hatte. Und du guck an, hier ist er, von Jake and Stevens. Tarot of Turn the Line, nach dem Wetter.
1: Mit KI-Support. Klar ist es erstmal und meist trocken, später kommen mehr Wolken rein und im Südwesten können vereinzelt kräftige Gewitter aufziehen, später auch Richtung Mitte. Dazu wird es richtig heiß, die Höchstwerte liegen zwischen 30 und 37 Grad. Morgen geht's mit Sonne und Wolken weiter, ab und zu mit Schauern und Gewittern, maximal bis 38 Grad.

0: Eigentlich wollte ich ja gucken, wer das Ding als erstes gesungen hat, aber ich bin mir, naja, fast sicher. Ich würde mal sagen, Rocky Burnett hat das Ding als erstes gesungen und Shakin' Stevens nach, ne? Andersrum war nicht allzu oft, ist aber nicht so schlimm, denn ihr wisst ja, Shakin' Stevens hat's echt drauf, gute Laune Musik zu verbreiten, beziehungsweise zu singen. Wir haben 6 Uhr und 35 Minuten, 5 Minuten nach 6:30. Jetzt wird's ein bisschen mit Herzschmerz und so ein bisschen romantischer Art, ja. Roger Whittaker singt Du, du bist nicht allein. Ach, was schön. Mucke fürs Herz. Wie war das damals schön in den 80er, 90er Jahren, wo er noch in der Hitparade beim Dieter Thomas Heck aufgetreten ist. Ja. Der wurde immer gut angesagt vom Dieter. Dieter hat immer gesagt, oh, guck mal hier und da und gerade hier landet und so. Hey, da hörte man hin, wie, wo, was. In Tempelhof, damals war der Flughafen ja noch aktuell. Da haben Kleinflugzeuge, sind dort gelandet, ne? Nicht die großen, sondern die kleinen. Und Roger Whittaker ist tatsächlich des Öfteren von Kenia aus, denn das ist sein Heimatland gewesen, bis hier rüber nach Berlin-Tempelhof mit seinem eigenen Flugzeug geflogen. Ne? Und dann später auch dann aus Frankreich, da hat er ja auch ein Häuschen gehabt. Ne? Roger Whittaker, du bist nicht allein.
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Dann gucken wir mal, wer heute Geburtstag hat oder hätte. Heute am 3. August, ja, 1770. Friedrich Wilhelm III. Ja, das hat aber mit dem anderen Friedrich dann nichts zu tun. Wobei der sich manchmal so benimmt, wa? Gernot, der Nächste. Hertha Feiler, ja, die langjährige verheiratete Frau von Dingens. Wer ist Dingens? Na, hier Heinz Rühmann. Ah ja, die hätte heute auch Geburtstag gehabt. 1916 geboren. Na? Wen haben wir noch? Tony Bennett, ja, der US-amerikanische Jazzsänger und Entertainer. Wen gibt's noch? Der Schauspieler Tarzan, ja, Gordon Scott unter anderem. Ja, hat er nicht nur Johnny Weissmuller, sondern der hier auch, ne? Der hat dann auch gespielt. Der hätte heute auch Geburtstag gehabt, 1927 geboren. Und wen haben wir noch? Sally Oldfield, die irische Sängerin und Komponistin. Ja? Die feiert heute ihren 79. Geburtstag. Guck an. Und, naja, dann lassen wir sie mal singen, wa? Was singt sie? Mirrors. Kennen wir den Titel? Habe ich auch sonst das ein oder andere Mal schon gespielt. Und hier immer nochmal. Herzlichen Glückwunsch auch allen anderen Geburtstagskindern des 3. August.

0: Dies Geburtstagskind vom heutigen 3. August, Sally Oldfield, ja, mit Miros, hier in meiner Sendung, der Morgen mit Gernot. 6:45 haben wir es, ganz genau 6:45 oder auch 6:45. Alle, die jetzt los müssen zur Maloche, wünsche ich einen schönen Start in die neue Woche, in die neue Arbeitswoche. Wir hören uns dann morgen am Dienstag wieder, ja? Genau, es gibt viele, die tatsächlich die letzte Wiederholungsstunde so von 5 Uhr hören bis 6 Uhr ran und dann noch ein bisschen so bis kurz jetzt so ungefähr. Dann müssen sie los. Ich sehe es an den Hörerzahlen, die sinken dann nämlich, weil sie weg sind. Und dann kommen sogar gegen 7:30 wieder ein paar reichlich mehr dazu. Genau, wir hören jetzt Andrea Berg und den Feuervogel. In wenigen Sekunden erscheint sie uns hier. Nee, erscheinen ist ja falsch, wa? Das wäre ja dann was zum Sehen. Erhören wir sie. Was für ein Ding?
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0: Andrea Berg. Andrea Berg besang den Feuervogel. Und ihr wisst ja, wo Andrea Berg singt, ist eine Helene Fischer nicht weit. Zumindest ist bei mir in der Sendung Der Morgen mit Gernot. Die lassen wir jetzt auch singen. Und damit der Fairness-Filter nicht streikt, lassen wir sie einfach in Englisch singen. Wir kennen den Titel in Deutsch von ihr. Lass mich in dein Leben. You're my destination. Hören wir in Englisch von Helene Fischer.
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0: 6:52 Uhr, 8 Minuten vor 7.

0: Helene Fischer, You're My Destination, kennen wir im Deutschen mit der Titelzeile Lass mich in dein Leben. Einen habe ich noch, bis ran an die Nachrichten, Sport, Wetterbericht und kompakter Variante. Wir haben 6:56, 4 Minuten trennen uns vor der 7-Uhr-Marke. Im Englischen kennen wir die Nummer von der Kelly Family, An Angel. Ja, schöner, bekannter Song, denke ich mal. Und hier in der deutschen Fassung mit Lea Liebig, Ein Engel. Den hören wir uns noch an und dann melde ich mich zur zweiten Stunde wieder. Bis gleich, ihr Lieben. Schön artig bleiben und nicht mit dem Kaffee kleckern.
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0: die Zeit. Es ist 7 Uhr. 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
2: Im Studio Jana Klonikowski. Die marokkanische Regierung macht Fehlinformationen für den Flüchtlingsansturm auf Ceuta verantwortlich. Eine gesteuerte Aktion war das Ganze demnach nicht. Mehr dazu von Tim Britztrup.
3: Falschinformationen in den sozialen Medien, wonach die Grenzen zu der spanischen Exklave offen seien, haben demnach dazu geführt, dass sich zehntausende Menschen auf den Weg gemacht haben. Das deckt sich mit Aussagen von Migranten. Viele berichten, dass sie sich nach entsprechenden TikTok-Videos auf den Weg gemacht hätten. Nach spanischen Angaben sind über 70 Menschen bei dem Versuch gestorben, nach Ceuta zu schwimmen. Marokko spricht von 11 Toten.
2: Beim Hitzeschutz will die Bundesregierung jetzt einen Gang hochschalten. Umweltstaatssekretär Flassbart hat im ZDF angekündigt, bis zum nächsten Sommer soll es da einen bundesweiten Aktionsplan geben. Seit Beginn des Jahres hat es in Deutschland schon fast 10.000 Hitzetote gegeben. Dazu sagt Flassbart:
4: Wenn das ein Hochwasser gewesen wäre, dann wäre die Situation ganz sicher eine andere. Es gibt übrigens viele Orte, das will ich auch sagen, in Deutschland, wo das gut läuft. Städte, die sich frühzeitig darauf eingerichtet haben, noch haben das nicht alle gemacht. Und das gilt es eben in nächster Zeit zu verbessern, damit eben alle Städte, alle Gemeinden darauf eingestellt sind und ihren Bürgerinnen und Bürgern helfen.
2: In der schwarz-roten Koalition ist eine neue Debatte um das Rentenpaket ausgebrochen. Konkret geht es um das Ende der Rente mit 63. Da hatten sich die Ostministerpräsidenten dagegen ausgesprochen. Die Unionsspitze will an den Plänen festhalten. Arbeitsministerin Baas zeigt sich dagegen gesprächsbereit. Die USA und der Iran wollen heute offenbar über ein Ende des Krieges verhandeln. Das hat zumindest US-Präsident Trump angekündigt, ohne konkreter zu werden. Am Wochenende hatte Trump bereits gesagt, dass die USA und Israel den Iran vorerst nicht mehr angreifen würden. Teheran bestreitet das allerdings. Diese Woche wird auf den Straßen häufiger geblitzt. Bis Sonntag kontrolliert die Polizei beim sogenannten Blitzermarathon verstärkt das Tempo, vor allem an Unfallschwerpunkten, auf Landstraßen sowie vor Schulen und Krankenhäusern. Nur Bayern, das Saarland und Sachsen machen diesmal nicht mit.
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5: Mit KI-Support. Sonnig ist es gerade und erstmal sieht das richtig nach Sommer aus. Im Laufe des Tages schieben sich dann mehr Wolken rein. Nur im Norden bleibt's länger freundlich. Dazu kann es vereinzelt kräftige Gewitter geben. Zuerst im Südwesten, später auch in der Mitte mit Starkregen und Hagel. Die Höchstwerte liegen bei 30 bis 37 Grad. Morgen gibt's wieder viel Sonne, später mehr Wolken und maximal bis 38 Grad.

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0: Rocklastige Klänge mit der Formation Smoke. My Friend Jack war der Opener der zweiten Stunde meiner Sendung.
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0: Montag, der 3. August 2026. Ihr hört die zweite Stunde der Sendung Der Morgen mit Gernot. Die gibt's live montags bis freitags von 6 bis 9 und unlive von 3 Uhr in der Nacht bis 6 Uhr ran. Immer die Wiederholung vom Vortag. Meine Sendung ist strukturiert. Die Sendestunde zur vollen mit den Nachrichten, Sport und Wetterbericht. In der 20. Sendeminute gibt's einen kleinen Beitrag. Um halb dann die Wetteraussichten und 10 nach halb gucken wir, wer heute Geburtstag hat. Musikalischerseits, wie immer, der stete Wechsel von Deutsch in Nicht-Deutsch gesungenem Liedgut und dazwischen die aktuelle Uhrzeit, nenn ich Fairnessfilter, denn ihr wisst ja, wir haben so viele deutsche Künstler, die möchten ja auch irgendwo eine Plattform haben, wo sie ihre Musik dann zum Besten geben können und nicht nur hier, dass ihr denkt, ja bei mir da Sendung gibt's 3 Stunden lang Inselaffenmusik. Nicht mit dem Commander. 7 Uhr und 8 Minuten haben wir's. 8 Minuten nach 7 und nach Smoke. In Englisch gibt's was Deutsches. Und zwar den Karneval in Rio. Besungen, na klar, von dem Mann, der die meisten Tonträger in Deutschland verkauft hat. Und das ist Heino. Ja, wollte der Dieter Bohlen sagen, wa? Nee, ist er nicht.

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Genau, Heino hier bei mir in der Sendung, der Morgen mit Gernot und Karneval in Rio. 7:11, 4 Minuten vor 7:45. Was gibt's jetzt Schönes? Aha, guck an, hier ist er. Huey Lewis and the News und Do You Believe in Love? Rocklastige Klänge in manchmal auch Balladenform von ihm.

0: Hui Luis and the News, do you believe in love? 7:15 Uhr, ganz genau 7:15 haben wir es oder auch 7:15. Jetzt gibt's eine schöne Nummer, die ist eigentlich, was heißt eigentlich, sie ist von Gigi Anderson geschrieben, allerdings für Melanie Sanders, ne? Wenn ich träume. Und noch kennen wir die Melodie von Toni Marshall, gesungen als Titel Jim und Andy. Und Gigi Anderson hat das Ding auch in Englisch geschmettert. Jim and Andy. Und jetzt hören wir das Ding mit der gleichen Melodie von Roland Kaiser. Wenn ich träume. Sehr selten gespielte Variante im deutschen Radio.
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0: die Melanie Sanders ist tatsächlich berühmter geworden mit dem Song, wie er damals rauskam. Und als Jim und Andy kennen wir natürlich selbstverständlich vom Meister persönlich in Deutsch und Englisch gesungen. Jim und Andy, Roland Keil, Gigi Anderson, ne? Aus der Feder von ihm stammt die Nummer. Wir haben 7:20, 10 Minuten vor 7:30. Jetzt gibt's den angesagten kleinen Beitrag und dann die Kinks mit Appman.
1: Mit 46 Kaffeelöffeln im Bauch ist ein 45-jähriger Italiener ins Spital von Taormina auf Sizilien eingeliefert worden. Wie aus Spitalkreisen verlautete, hatte der offenbar nicht ganz zurechnungsfähige Mann außerdem zwei Feuerzeuge und eine Metallklemme zur Tischdeckenbefestigung verschluckt. Insgesamt habe er 2,5 Kilo Metall- und Plastikobjekte im Bauch gehabt. 12 der Kaffeelöffel waren aus Silber. Das ist ein so außergewöhnlicher Fall, dass ihn zu einer wissenschaftlichen Untersuchung vorgeschlagen werde, sagte der Chirurg, der den Mann operiert hatte.
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The Kings mit Die Kings, wollte ich sagen, mit K. Ja, also nicht Kings, Könige, sondern die schlechten Menschen, die bösen Menschen und Appman. Ihr Lieben, der nächste Song ist eigentlich eher bekannt von, habe ich vorhin gespielt, ne? In der ersten Stunde fällt mir gerade ein, na klar. Genau, New Orleans, ne? New Orleans kennen wir, ne? Von Gary Asband bzw. Harley Quinn, die haben es auch gesungen. Und wir hören zur deutschen Fassung mit gleicher Melodie von Rudolf Rock und die Schocker. Ost-Berlin heißt die Titelzeile.

0: Rudolf Rock und die Schocker, Ost-Berlin. Ja, schöne Nummer mit Rock, lass den klingen, wie es gehört, ne? Rock'n'Roll aus deutschen Lande. 7:30 Uhr, ganz genau Halbzeit meiner kompletten Sendung, der Morgen mit Gernot. 7:30 haben wir's. Jetzt gibt's wie immer an der Stelle die Wetteraussichten. Ein paar Verbrauchertipps können sich anschließen. Und dann gibt's Gary Puckett and the Union Grub und Young Girl. Aber erst das Wetter.
1: Mit KI-Support. Sonnig ist es gerade und erstmal sieht das richtig nach Sommer aus. Im Laufe des Tages schieben sich dann mehr Wolken rein. Nur im Norden bleibt's länger freundlich. Dazu kann es vereinzelt kräftige Gewitter geben. Zuerst im Südwesten, später auch in der Mitte mit Starkregen und Hagel. Die Höchstwerte liegen bei 30 bis 37 Grad. Morgen gibt's wieder viel Sonne, später mehr Wolken und maximal bis 38 Grad.

0: Gary Puckett and the Union Grap und Young Girl um 7 Uhr und 34 Minuten, 4 Minuten nach halb 8. Was gibt's jetzt wieder schön? Ach ja, Mensch, nee, da ärgere ich mich jedes Mal, wenn ich den sehe. Nee, eigentlich nicht über den Künstler, sondern dass ich keine Karte habe. Ich möchte so gerne mal beim Konzert hingehen. Ich glaube, der gibt gar keine Konzerte. Der macht immer nur so Einzelauftritte, ne? Wenn irgendwelche Großveranstaltungen sind, dann geht er rauf auf die Bühne, singt ein, zwei, drei Titel, zack, ist er wieder weg. Die Rede ist vom ehemaligen Frontsänger der Ace Cats, ja? Seines Zeichens Jürgen Weber, ja, bürgerlicher Name, und mit Solokarriere Lars Vegas genannt. Sunshine Babe, hören wir ihn jetzt. Wer besorgt mir eine Karte? Kann auch ein Clubkonzert sein.
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0: Lars Vega, Sunshine Babe. Ihr wisst, ich habe ja reichlich Titel von ihm bei mir in der Sendung Der Morgen mit Gernot und auch auf meinem Radiosender. Da läuft er auch, ne? Übrigens, wem die Musik hier gefällt, die ich immer so von mir gebe, mache, tue und lasse es, oder? In meinen, was machen wir jetzt? Schon fast 7 Jahre, ne? Die Sendung hier. Dem sei gesagt, die gleiche Musik, exakt dieselbe gleiche Musik, nicht in der gleichen Reihenfolge, hört ihr bei mir auf dem Sender, ne? Ja, mit dem Vorteil, ihr müsst das blöde Quatsche von mir nicht hören. Schön, oder? Jetzt gibt's CCR mit Proud Mary, ja, Creedence Clearwater Revival und das Ganze um 7 Uhr und 38 Minuten, 8 Minuten nach 7:30.
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Na, gucken wir mal. Wer hat am 3. August Geburtstag? Ich nicht. Aber 1770 hat Friedrich Wilhelm III. Geburtstag gehabt. Ja, ja, der preußische König. Ja, also praktisch Vorfahre von dem Friedrich, der jetzt dran ist. Was? Gernot. Naja, aber der Friedrich Wilhelm III., der hätte jetzt, glaube ich, besser regiert. Jetzt ist aber genug. Na gut, des Weiteren hat am 3. August 1916 die Hertha Feiler, die hätte Geburtstag gehabt, die Frau von Heinz Rühmann. Ne? Wissen wir, kennen wir, ja, ja, ist nicht mehr unter uns, macht aber nichts, trotzdem hätte sie heute Geburtstag gehabt. Des Weiteren Tony Bennett, der US-amerikanische Jazzsänger und Entertainer, ja, der hätte heute auch Geburtstag gehabt, ist aber auch nicht mehr unter den Atmenden. Des Weiteren gibt es noch Sally Oldfield, ja, die irische Sängerin und Komponistin. Die hat heute Geburtstag und wird 79 Jahre alt. Habe ich in der ersten Stunde schon ein Titelchen gespielt von ihr. Jetzt widmen wir, gibt es noch eins zu erwähnen? Hier, guck mal, zeig mal, mach mal, ich guck mal schnell, nochmal, guck mal ganz, ganz schnell. Ach hier, so ein Grünpolitiker. Nein, nein, nein, die wollten Brandmauer, werden sie auch nicht erwähnen, kriegen sie Brandmauer von mir zurück, so einfach ist das, ne? Wie gewünscht, so geliefert. Aber an einen großen, an einen ganz großen möchte ich erinnern. Und zwar an Manfred Sexhauer. Wer ist das? Ganz einfach. Manfred Sexhauer war ein Moderator. Ne? Letztens dran meistens gesehen im Fernsehen bei Bremen. Ne? Im Bremen TV. Dort hat er die Sendung Die legendäre Musikladen gemacht. Ne? Vielleicht können sich einige an euch entsinnen. Und dem werden wir jetzt würdigen. Nein, ich spiele jetzt nicht die Titelmelodie von Musik vom Musikladen, sondern er selber singt, ja, mit seinen beiden Berufskollegen, mit, wie heißt er, Ingo, der Moderator, wie heißt er, Frank, Entschuldigung, bitte, Frank Laufenberg, er ist ein Radiomoderator, und Thomas Gottschalk zusammen, ne? Also Frank Laufenberg, Thomas Gottschalk und Manfred Sexhauer singen zusammen den ersten deutschen Rap, den es gab. Zusammen haben sie sich genannt GLS United und Rappers Deutsch. Herzlichen Glückwunsch auch allen anderen, die heute Purzeltag haben.

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0: Ja, ihr habt richtig gehört. GLS war das. GLS United und Rapper's Delight im Original Englischen. Ja, richtig. Und hier Rapper's Deutsch, ne? Mit Frank Laufenberg, ein Star-Radiomoderator ist das. Thomas Gottschalk und Geburtstagskind Manfred Sexhauer. Genau, der da vom Musikladen. Richtig. Ihr Lieben, wir haben 7 Uhr und 49 Minuten, 4 Minuten nach 7:45. Jetzt gibt's TNN, ne? Mit La Cucamacha. Ja, ja, das ist so ein Mitklatscher, Mitjodler. Und vor allen Dingen, den kann man doch nach dem dritten Bier immer noch mitsingen. Was? Ja, dann verführst du hier gerade deine Hörer zum Alkohol trinken? Nein, würde ich niemals machen. Aber so eine Hopfenkaltschale oder Hopfenblütentee oder sowas, das ist schon nicht schlecht. Kalt muss es sein.
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Schluss aus Ende. TNN und La Cucamacha. Ja, kennt man. Zum Mitsingen total geeignet. Und das Ganze um 7.54 Uhr, 6 Minuten vor 8. Ihr Lieben, die zweite Stunde haben wir auch rumbekommen. Aber ihr wisst ja, wie viele Dinge so im Leben sind. Ne? Alle guten sind drei. Deswegen gibt's auch drei Stunden der Morgen mit Gerlot. Du, das riecht schon wieder nach Eichellaub hier. Ich sag's euch. Wir werden uns gleich in der dritten Stunde wieder hören. Freue ich mich drauf. Bis ran an die Nachrichten hören wir noch Gunter Gabriel. Und der besingt ohne Moos nichts los. Wie recht er doch hat, wa? Schade, dass der nicht mehr unter uns ist. Schade. Er hat ja nicht nur für sich, sondern auch für viele seiner Mitkollegen Musik geschrieben. Zum Beispiel für Elke Best oder auch für Juliane Werding. Ne? Und bei dem ein oder anderen Song von Juliane Werding ist er ja auch im Background-Chor zu hören. Ne? Genau, wenn du denkst, ja, da singt er ja auch mit, unter anderem. Jetzt, wie gesagt, ohne Moos, nichts los. Bis gleich, ihr Lieben, schönartig dranbleiben, mir Kaffee einschenken und nicht blöde kicken. Ne?

0: Ja, ein bisschen lächeln, sonst gibt's Abzug in der B-Note. Bis gleich. Dranbleiben!
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2: Im Studio Jana Klonikowski. Marokko hat sich zu dem Flüchtlingsansturm auf Ceuta geäußert und macht Fake News in den sozialen Medien dafür verantwortlich. Demnach wurde bei TikTok und Co. behauptet, die Grenzen zur spanischen Exklave seien offen. Zehntausende Migranten hatten sich daraufhin auf den Weg dorthin gemacht. Nach spanischen Angaben sind über 70 Menschen gestorben, als sie versuchten, über den Grenzzaun zu klettern bzw. um ihn rumzuschwimmen. Marokko spricht von 11 Toten. Wird das Rentenpaket der Bundesregierung jetzt doch wieder aufgeschnürt? Die Ostministerpräsidenten haben mit ihrem Vorstoß zur Rente mit 63 zumindest eine Debatte darüber ausgelöst. Sie wollen, dass Arbeitnehmer mit 45 Versicherungsjahren auch künftig ohne Abzüge in Rente gehen können. Unterstützung gibt's aus der SPD. CSU-Chef Söder machte im ersten dagegen klar:
3: Ich glaube, in der Sache muss man aufpassen, dass man da nicht hier das ganze Rentenpaket aufschnürt, denn sonst am Ende, wenn wir für diese wichtige Frage der demografischen Entwicklung keine Antwort haben. Eines steht nämlich fest: Wir müssen auf die Herausforderung der Demografie eine langfristige Antwort haben. Und die Rentenreformkommission hat da gute Arbeit geleistet, deswegen unterstützen wir das Konzept.
2: Die Bundesregierung will beim Hitzeschutz nachlegen. Umweltstaatssekretär Flassbart hat im ZDF angekündigt, dass es bis zum nächsten Sommer einen bundesweiten Aktionsplan geben soll. Flassbart sagt, bei der Stadtplanung müsse mehr mitgedacht werden, zum Beispiel mit mehr Schatten und Grünflächen. Das Hin und Her im Iran-Krieg geht weiter. US-Präsident Trump hat für heute neue Verhandlungen angekündigt. Schon vorgestern hatte er gesagt, dass es erstmal keine weiteren Angriffe geben soll. Der Iran und andere Golfstaaten hätten darum gebeten. Das bestreitet der Iran allerdings. Alleine die Ankündigung neuer Gespräche hat dafür gesorgt, dass der Ölpreis wieder etwas fällt. Hacker haben hochsensible Daten der Regierung in Liechtenstein gestohlen. Es geht dabei um eine Liste mit Namen, die hinter Stiftungen und Treuhandgesellschaften stecken. In dem Fürstentum wurde ein Krisenstab eingerichtet.
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4: Mit KI-Support. Sonnig ist es gerade und erstmal sieht das richtig nach Sommer aus. Im Laufe des Tages schieben sich dann mehr Wolken rein. Nur im Norden bleibt's länger freundlich. Dazu kann es vereinzelt kräftige Gewitter geben. Zuerst im Südwesten, später auch in der Mitte mit Starkregen und Hagel. Die Höchstwerte liegen bei 30 bis 37 Grad. Morgen gibt's wieder viel Sonne, später mehr Wolken und maximal bis 38 Grad.

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0: zugegeben recht seltsam, der Titel, aber es war tatsächlich Cool and the Gang, ja, die man von Cherish dann kennt. Ja, ja, so Funky Music eigentlich, ne, aus der Ecke kommen die. Na gut, Jungle, Boogie, nicht ganz so häufig gespielt, aber ich denke mal, die Fans werden zufrieden sein bei der Funky Mocke. Das war zumindest der Opener der dritten Stunde meiner Sendung.
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0: Montag, der 3. August ist heute, 2026. Ihr hört wie immer die Sendung Der Morgen mit Gernot, die es montags bis freitags 6 bis 9 Uhr live gibt und unlive von 3 Uhr in der Nacht von bis 6 Uhr ran die Wiederholung vom Vortag. Zur vollen Stunde, wie es gewohnt seid, Nachrichten, Sport und Wetterbericht in kompakter Variante in der 20. Sendeminute. Ein kleiner Beitrag, um halb dann die Wetteraussicht und den Wetterbericht komplett mit mir verlesen und die Daten vom Wetterfrosch Kurt aus Berlin, Tegel. Dann 10 nach halb circa die Geburtstagskinder des Tages und musikalischerseits der Städtewechsel von deutsch in nicht deutsch gesungenem Liedgut. Und dazwischen die aktuelle Uhrzeit. 8 Uhr und 8 Minuten, 8 Minuten nach 8 und nach Cool and the Gang. In Englisch hören wir was Deutsches. Cindy und Bert, wenn die Rosen erblühen in Malaga. Schön, dass ihr da seid und viel Spaß ja mit diesem immer nörgelnden und rotzfrechen Kerl hier an den meinen Mikrofonen. Ich stelle mich nochmal vor und dann singen Cindy und Bert.
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0: Olé! Cindy und Bert, wenn die Rosen erblühen in Malaga, da kriegt er da gerne ein Grinsen im Gesicht. Ja, ja, auf so eine Mucke steht er. Ja, ja, ja, ich weiß, ihr hört hier nicht die Charts. Das sollte euch bewusst sein, ne? Die Sendung der Morgen mit Gernot weckt euch mit guter Unterhaltungsmusik, mit gestandener Unterhaltungsmusik. Nicht die Top 100 drauf und runter gedudel. Das machen tausende andere Sender, können sie auch gerne tun. Hier gibt's Musik, die man auch in 100 Jahren noch weiß, wer das war, ne? Gernot, du bist wieder so zynisch. Ja, das stimmt schon, das stimmt schon. Ihr Lieben, jetzt wird geknutscht. Jetzt wird geknutscht und zwar mit Sir Tom Jones und Art of Noise. Kiss.
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0: Cheers!
1: Sir Tom Jones zusammen mit Art of Noise und Kiss hieß der Titel. Na siehst du, so jetzt ist es noch geknutscht. 8 Uhr und 16 Minuten haben wir es, eine Minute nach Viertel 9. Gigi Anderson hatte ich vorhin schon kurz genannt, aber nicht gespielt. Eine Insel für uns beide singt er jetzt. Nach dem, ich muss das mal hier schnell umfummeln. So, jetzt hier, so, da, so, ja, nee, das stimmt hier nicht. Warte mal, das muss hier gelöscht werden. Life is life. Tja. So, jetzt geht's aber los. Gigi Anderson, eine Insel für uns beide.
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0: Der Tausendsasser und Hitschreiber Gigi Anderson. Eine Insel für uns beide hier in der Sendung der Morgen mit Gernot. Wir haben es 8 Uhr und 20 Minuten, ganz genau 10 Minuten vor 8:30. Jetzt gibt es den versprochenen Beitrag und dann mal wieder die rollenden Steine mit Start Me Up, The Rolling Stones.
1: Ein Autodieb ist in Kiel an der Technik des Trabis gescheitert, wie Polizeisprecher Wolf Schmidt am Donnerstag in Kiel mitteilte, hat ein unbekannter Dieb gegen Mitternacht versucht, einen Trabant zu stehlen. Doch nach rund 200 Metern sei die Fahrt im geklauten Auto zu Ende gewesen, berichtete Schmidt. Ein Zeuge hatte den Angaben zufolge einen Menschen vom Auto weglaufen sehen und die Polizei informiert. Die Beamten stellten fest, dass der Dieb offensichtlich nicht wusste, dass dieser Autotyp eine abstellbare Benzinleitung besitzt, ja, Benzinhahn, die der Eigentümer auch vorschriftsmäßig zudreht. Nach wenigen Metern kam es aus diesem Grund zu einem akuten Treibstoffmangel, so dass der Täter den Wagen unverrichteter Dinge zurückließ. Der Kommentar des Polizeisprechers: eine einfache, aber wirkungsvolle Diebstahlsicherung.
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0: Gestandene Unterhaltungsmusik mit den Rolling Stones und Start Me Up hier in der Sendung der Morgen mit Gernot um 8 Uhr und 25 Minuten, 5 Minuten vor 8:30. Jetzt singt die ihre Karriere beendet hat. Ja. Und auch die Beziehung zu einem 26-jährigen jüngeren Mann, ne? Wo ich auch ganz schön neidisch war, wollte mal wirklich sagen, ja. Hättest du mal mit mir was angefangen, aber will sie ja nicht, du. Nee, du. Das Beste steht genau vor ihr und sie nimmt so einen Jüngling. Tja. Naja, egal, wie auch immer. Die Rede ist von Michelle und sie besingt die große Liebe und dann schauen wir gemeinschaftlich auf die Wetterdaten.
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0: Michelle und große Liebe und Worte, die dann doch so auf einmal unterm Tisch gekehrt waren. Ne? Okay, zum Trennen gehören immer zwei. Wir wollen ja nicht komplett die Schuld geben. Ne? Der Herr dort, der 26 Jahre jünger war wie sie, na gut, der hat wahrscheinlich seins dazu getan, dass sie sich wieder getrennt haben. Ihr Lieben, lange ist egal, unwichtig. Trotzdem, ich gönne ihr alles Liebe, denn singen konnte sie ganz gut und die Fans bestätigen ihr das regelmäßig, ne? Auch auf ihren sozialen Plattformen, so nennt man das ja heutzutage. Ne? 8:30 Uhr haben wir es gleich, paar Sekündchen fehlen noch, dann ist es 8:30. Wir wenden uns jetzt den Wetterdaten zu. Ach so, siehst du ja, warte mal, dann kann ich ja das Live is Live, das komische KI-Wetter, erstmal wegmachen. Weg ist es. Und nun wenden wir uns, ihr wisst schon, der Kurt, der liebe Kurt aus Berlin-Tegel, der schanzt mir ja immer die in alphabetisch aufgereihten Temperaturen der 16 Landeshauptstädte unter 16 Bundesländer zu. Geht los, wie immer, mit B, weil es so ziemlich am Alphabet Anfang steht. A gibt's ja keine. Eine Landeshauptstadt, sagte ich. Okay, Berlin 18 Grad und sonnig. Bremen 18 Grad, wechselnd bewölkt. In Dresden 19 Grad, sonnig. Düsseldorf 20 Grad, wechselnd bewölkt. In Erfurt haben wir 16 Grad und bewölkt. Hamburg 17 Grad bewölkt. Hannover 17 Grad und sonnig. Kiel 16 Grad, wechselnd bewölkt. In Magdeburg 17 Grad, sonnig. Mainz, wie singt und lacht, 23 Grad und sonnig. München meldet 21 Grad, wechselnd bewölkt. In Potsdam haben wir 18 Grad und sonnig. Saarbrücken 23 Grad, sonnig. Schwerin 13 Grad, heiter. Entschuldigung. 18, hatte mich versprochen, ne? 13 gibt's nicht, so kalt gibt's hier nicht in Deutschland. Schwerin, 18 Grad, heiter. Stuttgart, 23 Grad, einzelne Schauer möglich. Und in Wiesbaden, wie immer zum Schluss, 23 Grad und Sonne pur. Des Weiteren das Wetter. Heute wird es in Deutschland überwiegend heiß bis sehr heiß. Höchsttemperaturen meist zwischen 28 und 35 Grad, lokal auch darüber. In vielen Regionen scheint zunächst die Sonne, später bilden sich deutlich Quellwolken. Vor allem am Nachmittag und Abend können sich regional kräftige Gewitter mit Starkregen, Hagel und Sturmböen entwickeln. Der Deutsche Wetterdienst warnt in Teilen Deutschland vor starker Hitzebelastung. Trinken Sie ausreichend, meiden Sie die Mittagshitze und achten Sie besonders auf Kinder, ältere Menschen und Haustiere. Wie nett doch der Wetterdienst ist, wa? Ja, so vor 40, 50 Jahren gab es so eine Hinweise nicht. Da hat man gesagt, Achtung, Sommer, fertig aus, Ende. Ja, da waren Temperaturen 30 Grad, der ist normal. Heute Klimawandel, Achtung, Klimawandel, um Gottes Willen. Ich kann euch ja sagen, wie ihr den Klimawandel also reduzieren könnt. Ja? Ihr müsst nur mehr Steuern zahlen an den deutschen Staat. Dann ändert sich schlagartig das Klima.
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0: Billy Ocean, Caribbean Queen. Um 8 Uhr und 36 Minuten. Das ist schon in Richtung 37 jetzt schon. Okay, wir nehmen wie immer die zukunftsträchtige Zeit. 7 Minuten nach 8:30. Jetzt gibt's Theater. Ich sag's euch. Ja, hast du auch verdient, Gernot, mit deiner großen Fresse. Ganzen Tag müsstest du Theater kriegen. Halt! Warte doch mal. Ich meine das richtige Theater. Ja, aber Donnerwetter und Theater hättest du jeden Tag verdient. Und zwar rund um die Uhr. Richtig. Nee, diesmal ist es richtige Theater. Genau. Und besungen wird's von Katja Epstein. Und dann gucken wir mal, wer heute alle Geburtstag hat.
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Gucken wir mal, wer am 3. August Geburtstag hat oder hätte, ne? Friedrich Wilhelm III., der preußische König, der hätte heute Geburtstag gehabt. Na gut, biologisch ist es nicht möglich, aber trotzdem, ihr wisst ja, es stehen in Deutschland etliche Statuten rum mit seinem Konterfei, hätte ich beinahe gesagt. 3. August 1770 geboren, Friedrich Wilhelm III. Des Weiteren die österreichische Schauspielerin Hertha Feiler, seines Zeichens auch Ehefrau von Heinz Rühmann. Die hätte heute auch Geburtstag gehabt. 1916 geboren, verstarb sie 1970 im Alter von 54 Jahren. Des Weiteren Tony Bennett, der US-amerikanische Jazzsänger und Entertainer. 1926 geboren, verstarb 2023 im stolzen Alter von 96 Jahren. Wen haben wir hier noch zu sehen? Ah ja. Guck an, Fritz Egner, der deutsche Hörfunk- und Fernsehmoderator, ja, der hätte heute auch Geburtstag, Entschuldigung, der hat heute Geburtstag, so ein Quatsch, Zeile verrutscht. 3. August 1949 geboren und wird heute 77 Jahre alt. Und last but not least, Sally Oldfield, die irische Sängerin und Komponistin, die hat heute auch Geburtstag und wird 79 Jahre alt. Herzlichen Glückwunsch auch an allen anderen, die heute ihren Geburtstag feiern. Und musikalisch wird das jetzt unterstützt mit Sally Oldfield und Mirrors.

0: Mit starker Unterstützung ihres Bruders Mike Oldfield hörten wir den Titel Mirrors von Geburtstagskind Sally Oldfield. 8:45, ganz genau 8:45 oder auch 8:45 genannt. Was haben wir heute vergessen? Die Freunde der Country- und Line-Dance-Mucke zu verwöhnen. Machen wir doch sofort mit einem duften Medley. Arizona Hit Medley von den Jungs südlich von Hamburg gelegen. Maschen mit einer eigenen Autobahnabfahrt. Ja, nee, ist klar.
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0: 8.52 Uhr, 8 Minuten von 9. Ich darf nicht mehr so viele Quatsch, sonst kriegen wir keine zwei Titel mehr hin. The Blue Monkeys sind angesagt mit Dinging Your Size. Bitte!
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Die Blue Monkeys. Und mit dem Titel vom alten Plattenschrank, damit verabschiede ich mich jetzt. Monika und Ruth und das Columbia Quartett und das Orchester Günter Gollasch. Musik aus der ehemaligen Wir hören uns morgen am Dienstag früh ab 6 Uhr wieder, wer es nicht aushalten kann. Wie immer ab 3 Uhr schon die Wiederholung dieser Sendung hörbar und auch buchbar. Was gibt's noch zu sagen? Nicht mehr. Tschüss. Ich wünsche euch einen tollen Start in die neue Woche. Und wie immer die zünftige Verabschiedung. Diener nach links, Diener nach rechts. Tschüss, tschüss ihr Lieben, macht's Schmugge. Euer stets gut gelaunte Gernot aus dem wunderschönen, sonnendurchfluteten Märkisch-Oderland. Mann, haut der auf den Putz. Ja, tschüss.

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1: Ja, in der Nacht zum Dienstag, da gibt es anfangs vor allem noch in der Südwesthälfte mancherorts Schauer oder Gewitter, die aber auch noch etwas kräftig und heftig sein können. Später sind noch vor allem im Nordwesten bis zur Mitte ein paar Schauer und Gewitter unterwegs, sonst ist es aber oft trocken und teils klar. Bei Tiefs werden zwischen 24 Grad in den Innenstädten, im Ruhrgebiet. Ich dachte gerade, 24 Grad, das passt doch gar nicht. Ja, ist aber wirklich so, in Raum Köln und Düsseldorf sind so 24 Grad zu erwarten. Und bis 14 Grad in Vorpommern. Achtung, es gibt noch eine Unwetterwarnung für den Bereich Baden-Württemberg. Da sind nämlich Karlsruhe, Stuttgart, Freiburg, Tübingen betroffen. Das Ganze ist bis 22 Uhr. Dann da werden tatsächlich Unwetter erwartet, vor schweren Gewitter mit heftigen Starkregen, Orkanböen und auch Hageln. Ja, morgen am Dienstag gibt es einen Wechsel aus Sonne und Wolken, vor allem in der Südosthälfte ist auch länger sonnig. Vor allem gibt es bevorzugt im Nordwesten bis hin zur Mitte örtlich Schauer oder Gewitter. Am Nachmittag und am Abend kommen im Übrigen landlokale Schauer auf und es gibt Gewitter mit

0: Unwettergefahr und es wird leider tatsächlich wieder warm. 24 Grad so auf Rügen, da ist es tatsächlich noch sehr entspannt, aber bis zu 38 Grad werden morgen in Mainfranken erreicht und damit sind wir nicht allein. Das ganze Land ist eigentlich fast über 30 Grad. Mehr zum Wetter dann gleich, gut, einer halben Stunde.
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0: Da habe ich was, A7 Hannover Richtung Fulda, zwischen Kassel-Ost und Kassel-Kreuz-Mitte. Da gibt es einen defekten LKW auf dem rechten Fahrbahnstreifen. Einen defekten LKW, darf man nicht vergessen. A44 München-Gladbach Richtung Aachen, zwischen Kreuz-Jackerath in der Überleitung zur A61 Richtung Koblenz. Das Ganze ist auch auf einem Fahrstreifen verengt. Grund dafür ist ein Brand an der Ausfahrt Jackenrad. Des Weiteren noch B388 Engfeld Richtung Neuhaus am Inn. Zwischen dem Abzweig nach Gern und Linden. Da müsst ihr in beiden Richtungen Gefahr durch eine ungesicherte Unfallstelle in Kauf nehmen. Und das war es tatsächlich schon. Wir starten rein in den Lieblingsmontag.
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0: Ja, moin. Willkommen damit zu deiner Afterwork hier bei dir in deinem Lieblingsradio. Mir ist jetzt schon ein bisschen warm, obwohl wir heute noch nicht so richtig den Sommer erreicht haben. Aber der Sommer kommt ja morgen wieder bis zu 38 Grad. Nee, nicht ganz richtig. Ich guck mal kurz bei mir im System nach. Hier steht es nicht drin. Wie steht es denn hier drin? Ich glaube, ich habe Temperaturen von 30 Grad gesehen. Nicht wirklich schön. Aber wir können es ja leider nicht ändern, außer uns in Kellern verkriechen oder in Bunkern gehen. Wobei, in Bunkern könnte es tatsächlich sehr schön kühl sein. Ich werde mir mal was überlegen. Wir starten am besten heute ganz schnell los in deiner Afterwork mit cooler Mucke für den Montagfeierabend. Ich habe für euch nämlich erstmal was richtig Gutes, nicht mit Chancy und Cells, mit To The Rhythm. Damit starten wir jetzt rein in den Montagfeierabend. Damit wünsche ich euch einen wunderschönen Montagfeierabend hier an eurem Lieblingsmontag.
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1: Es wird schon wieder teurer, denn nach zwei Erhöhungen des Deutschland-Tickets können tatsächlich auch im kommenden Jahr um rund 3,50 € das ganze Ticket teurer werden. Wir sind ja schon bei 63 € und es könnte dann 66,40 € kosten. Pro Monat, versteht sich natürlich. Das habe nämlich die Vorabberechnungen des Fachinformationsdienstes der Tagesspiegel Background ergeben. Aktuell kostet es ja 63 €, wie hier schon gesagt. Und Grundlage für die Berechnung ist tatsächlich der von den Verkehrsministerien und Ministerinnen. MinisterInnen und Minister, genau, so rum ist es richtig. Im Frühjahr beschlossenen Preisindex. Dieser wurde nämlich eingeführt, um den politischen Streit um den Preis zu beobachten. Der Preisindex ist tatsächlich über eine aus verschiedenen Faktoren bestehende Formel über das Ganze ermittelt. Und er besteht tatsächlich aus dem Kostenindex, in dem unter anderem die Personal- und Energiekosten einfließen, und dem Wertfaktor. Also der Wertfaktor erhöht den Preis, den die Fahrgäste für das bundesweite Abo zahlen zusätzlich. Damit wird also ausgeglichen, dass die Zuschüsse von Bund und Ländern gedeckelt sind und tatsächlich nicht an die Kostenentwicklung angepasst werden. Die Ampelregierung hatte das Deutschlandticket im Mai, wie gesagt, 2023 für 49 € eingestuft oder eingeführt, ist dann 2015 auf 58 € und jetzt dann auf diesem Jahr auf 63 € angestiegen. Und ab 2028 könnte der Preis weniger stark steigen, wenn mehr Deutschland-Tickets verkauft werden als zuvor. Das sieht nämlich der sogenannte Dämpfungsfaktor vor, der jedoch erst tatsächlich an der Berechnung des Preises im kommenden Jahr greift. Aktuell haben nämlich mehr als 14 Millionen Menschen das Ticket, das ist schon mal wirklich sehr, sehr gut. Und damit schon mal sehr, sehr gut. Aber wenn es noch teurer wird, kann ich mir vorstellen, dass manche noch abspringen werden. Ihr wisst ja warum, ne? In dem Sinne machen wir natürlich weiter mit cooler Musik, nämlich mit Charlie Puth und Light Switch. Euch einen wunderschönen weiterhin am Montag Feierabend.
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0: Ja, Sonne satt, Temperaturen ja deutlich über 30 Grad und ja wirklich kein Regen in Sicht. Für viele nach perfektem Sommer klingt, würde das für die Wälder und die Wildtiere natürlich Stress. Denn mit der Hitze steigt tatsächlich auch die Waldbrandgefahr. Und wie wir Brände verhindern können, darüber wollen wir jetzt mal sprechen mit dem Biologe Thorsten Reinwald vom Deutschen Jagdverband. Hallo.
1: Hallo.
0: Ja, es ist doch jetzt tatsächlich so langsam die ganze, oder es hat doch jetzt wirklich die ganze Zeit so ein bisschen geregnet. Warum werden wir tatsächlich, oder warum reden wir überhaupt über das Thema Waldbrände?
1: Das Frühjahr 26 war eines der heißesten, trockensten und sonnigsten seit Beginn der Wetteraufzeichnung. Das heißt, die Böden sind de facto ausgetrocknet. Also nach 25, 30 Zentimetern Tiefe ist der Boden trocken. Und das bedeutet wiederum, wenn es jetzt länger anhaltend windig ist oder wenn die Temperaturen für ein paar Tage stark steigen, dann haben wir in vielen Regionen Deutschlands schon wieder die zweithöchste Waldbrandstufe, die 4.
0: Ja, warum steigt denn im Sommer die Waldbrandgefahr überhaupt so schnell an?
1: Ja, im Sommer sind die Tage sehr lang, die Sonne steht sehr hoch und es wird deswegen auch sehr, sehr heiß. Vor allen Dingen in Nadelwäldern kann sich der Boden stark erhitzen, teilweise deutlich über 35, 40 Grad und deswegen steigt die Waldbrandgefahr.
0: Ja, welche Fehler machen wir eigentlich in den Wäldern im Sommer besonders oft?
1: Ja, viele unterschätzen gerade Zigarettenkippen, wenn die aus dem fahrenden Auto geworfen werden oder vielleicht auch am Wegesrand ausgetreten werden, dann reicht ein kleiner Funke, der noch übrig bleibt, um ein großes Feuer zu entfachen. Genauso Grillen über offenem Feuer oder Lagerfeuer ist sehr problematisch. Genauso sieht's aus mit heißen Auspuffanlagen. Also wer sein Auto einfach am Straßenrand parkt im Sommer, der nimmt in Kauf, dass die heiße Auspuffanlage zum Beispiel trockenes Gras entzündet und ein Waldbrand entsteht.
0: Ja, sind denn Glasscherben auch ein großes Problem in Bezug auf Waldbrandgefahr?
1: Das ist ein Irrglaube, dass Glasscherben Waldbrände verursachen können. Da gibt es wissenschaftliche Experimente dazu, die zeigen, dass das nicht funktioniert. Aber Glasscherben sollten trotzdem nicht im Wald bleiben. Sie sind eine große Gefahr für Wildtiere. Sie können sich daran sehr, sehr schwer verletzen. Gerade im Sommer heilen diese Wunden sehr schlecht und das kann sogar zum Tod führen.
0: Ja, wie können wir denn alle den Wald besser schützen?
1: Das ist recht einfach. Im Frühjahr und auch im Sommer vor allen Dingen kein offenes Feuer im Wald, auch keine Zigaretten im Wald rauchen. Und Autos gehören grundsätzlich auf befestigte Parkplätze, niemals auf trockenem Gras parken. Müll gerne wieder mitnehmen nach dem Ausflug und natürlich auch mit dem Auto nur dort parken, wo keine Rettungswege sind. Also Rettungswege frei halten.
0: Ja, was können wir denn tun, wenn wir tatsächlich einen Waldbrand bemerken?
1: Ja, ganz wichtig ist bei einem Waldbrand erstmal an die eigene Sicherheit denken und auf jeden Fall sofort die 112 anrufen, also die Feuerwehr, den Ort des Brandes möglichst genau beschreiben, auch den Umfang des Brandes, soweit das möglich ist. Und über Smartphone kann man natürlich ganz gut auch den Standort auslesen und den auch weitergeben. Also ein ganz kleines Feuer kann sich zu einem Flächenbrand in wenigen Minuten ausbreiten. Und deswegen zählt da auch wirklich jede Sekunde, wenn es darum geht, einen Waldbrand zu melden.
0: Ja, Thorsten Reinwald vom Deutschen Jagdverband. Vielen Dank für das Gespräch bei uns.
1: Ich danke Ihnen ganz herzlich.
0: Ja, und Waldbrände entstehen tatsächlich oft durch kleine oder entstehen oft durch kleine Feuerfehler. Deshalb jetzt im Sommer besser auf Feuerstellen und Zigaretten im Wald verzichten. Weitere Informationen dazu unter jagdverband.de.
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1: Ja, in der Nacht zum Dienstag gibt es am Anfang tatsächlich noch ein paar, vor allem in der Südwesten, das war hier ein bisschen Geld, die Ortschauer und Gewitter, die tatsächlich noch etwas heftig sein können. Später vor allem in den Nordwesten bis zur Mitte gibt es noch ein paar einzelne kleine Schauer und auch Gewitter. Sonst ist es aber oft trocken und auch nur längere Zeit klar und auch wirklich warm tatsächlich noch. 24 Grad in den Innenstädten im Ruhrgebiet und bis zu 14 Grad in Vorpommern. Die Unwetterwarnung für den Bereich Baden-Württemberg, die ist tatsächlich schon aufgehoben, das heißt, da müsst ihr euch jetzt erstmal keine Gedanken machen. Morgen am Dienstag gibt es tatsächlich eine Mischung aus Sonne und Wolken. Vor allem in der Südosthälfte ist es auch länger sonnig. Am Vormittag sind bevorzugt im Nordosten Schauer, mitunter auch kräftigere Gewitter mit dabei. Am Nachmittag und am Abend kommt es dann im übrigen Land zu lokalen Schauern und auch Gewitter mit Unwettergefahr und warm bleibt es trotzdem. 24 Grad auf Rügen, da ist es tatsächlich vielleicht noch so ein bisschen entspannt mit der steifen Brise am Meer. Ja. Genau, und bis zu 38 Grad im Main-Franken. Wir blicken noch kurz auf den Rest der Woche. Der Mittwoch gibt tatsächlich mehr Sonne als Wolken, vor allem im Süden und im Osten bilden sich aber mancherorts Schauer und Gewitter, die heftig sein können bei 23 bis 35 Grad. Der Donnerstag ist tatsächlich im Südosten wechselhaft mit Schauern und Gewittern mit Unwettergefahr. In Nordseenähe ist es wechselhaft und windig mit ein paar Schauern. Sonst gibt es aber ja, meist freundliche und trockene Abschnitte im Wechsel aus Sonne und Wolken bei 21 bis 31 Grad. Der Freitag ist tatsächlich wieder ganz anders. Mal Sonne, mal dichte Wolken und nur einzelne kleine Schauer. Wobei klingt schon fast gleich, ne? Aber etwas zwischen Mosel, Main und Donau ist es oft sonnig bei 19 bis 29 Grad. Positiv, da hat sich was geändert. Wir machen weiter. Cooler Mucke für den Montagfeierabend.
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0: Ja, da war tatsächlich mal der Server kurz weg, ne? Ja, jetzt im Sommer vor allem viele von uns, die ja wirklich aktiv sein und etwas unternehmen wollen, kämpfen aber dagegen tatsächlich mit sogenannter Sommermüdigkeit. Und was dagegen hilft, da wollen wir jetzt nämlich mit Andreas Speth sprechen. Hallo.
1: Hallo.
0: Wie zeigt sich denn die Sommermüdigkeit?
1: Die Sommermüdigkeit, die zeigt sich zum Beispiel durch Erschöpfung und Konzentrationsschwierigkeiten. Wir fühlen uns schlapp und haben auch weniger Energie als sonst. Bei vielen Menschen führt die Hitze auch zu Kreislaufproblemen oder zu Kopfschmerzen. Und das schlägt dann natürlich auf die Stimmung, denn gerade im Sommer wollen wir ja etwas unternehmen, wollen fit und aktiv sein.
0: Das stimmt natürlich. Wie kommt es denn zu dieser Sommermüdigkeit?
1: An heißen Tagen arbeitet der Körper auf Hochbetrieb, um die Körpertemperatur bei etwa 37 Grad zu halten. Dazu werden die Blutgefäße weitgestellt, um Wärme abzuleiten, und der Blutdruck sinkt. Außerdem werden Schweißdrüsen aktiviert, die Wasser und gelöste Mineralstoffe an die Hautoberfläche abgeben. Das alles kostet Energie und macht uns müde. Aber auch der Wetterwechsel macht vielen Menschen zu schaffen.
0: Ja, was kann ich denn tun, um mich allgemein fitter zu fühlen?
1: Leichte, fettarme Mahlzeiten, die belasten den Kreislauf natürlich weniger, weil sie bei der Verdauung weniger Energie verbrauchen und weniger Wärme erzeugt wird. Ideal sind zum Beispiel Gemüse, Fisch oder Geflügel, und das in kleinen Portionen über den Tag verteilt. Gurken und Tomaten versorgen den Körper gleichzeitig mit Flüssigkeit und Mineralstoffen. Gesunde Menschen sollten auch mindestens 2,5 Liter pro Tag dann trinken.
0: Ja, haben Sie denn spezielle Tipps, damit wir tatsächlich an heißen Nächten oder wirklich besser schlafen können?
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0: Ja, Apothekerin Anna Speth, vielen Dank fürs Gespräch bei uns.
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0: So, richtig chaotische Sendung heute am Montag, aber kein Problem, denn das war sie schon tatsächlich mit deiner Afterwork für diese Woche. Nächste Woche ist sie wieder da. Coole Mucke für den Montag Feierabend. Bis dahin. Ciao, tschüss, auf Wiedersehen.
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Und heute am Montag gibt es nur Deutsch. Ihr kennt es, ihr wisst es. Ja, und ja, ein bisschen später gibt es noch ein ganz, ganz tolles Interview.

Ja, heute bei mir zu Gast im Interview ist der Andi Frei und er hat einen ganz, ganz tollen Titel mitgebracht. Und soll ich euch was sagen? Er ist sogar live im Chat. Wenn ihr Fragen an diesen tollen Künstler habt, dürft ihr reinkommen und ihn Fragen stellen. Die wird er euch alle nebenbei schriftlich beantworten.

0: So, ihr kennt es ja, in wenigen Sekunden. Ich würde sagen, wir starten erstmal die Show.
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1: Ja, jetzt gibt's erstmal noch Musik.
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1: Und das ist eine Künstlerin, die ich auch besonders mag. Ihre Stimme, wow.

Geschwister, meine Lieben, traut ihr euch nicht? Kommt in den Chat hinein, stellt diesen Künstler Fragen. Er wird zu euch schriftlich beantworten und er ist live heute bei mir mit im Chat. So, ein Lied habe ich noch für euch, der Martin Kofler. Ja, da fing der Sommer noch einmal an. Och, ich habe jeden Tag Frühling, geht doch auch, oder?

0: Ja, heute im Interview bei mir der Andi Frei. Einen wunderschönen guten Abend, Andi.
1: Wunderschönen guten Abend, Harmonie.
0: Dankeschön, dass du dir die Zeit genommen hast. Und ich finde das schön. Du bist bei mir im Interview eine ganz, ganz neue Person, ein ganz, ganz toller Künstler. Ja, habe ich schon gesehen.
1: Das ist sehr nett von dir. Ich bin auch froh, dass ich dabei sein darf. Und ja, für alle, die es interessiert, ich komme aus dem Raum Saarburg. Das ist in der Nähe von Trier, Grenze Luxemburg-Frankreich, wenn es einer kennt.
0: Andi, ich habe ein paar schöne Fragen für dich. Das ist in Ordnung für dich, oder?
1: Ja, aber natürlich, Harmonie.
0: Das Erfolgserlebnis Familie und Studio, mein Lieber. In jedem deiner Songs singt dein Sohn Jan im Background und begleitet dich bei allen Live-Auftritten. Wie fühlst du dich dabei?
1: Es ist in der Tat so, dass meine ganze Familie sogar mit involviert ist, von meiner Frau, mein Patenkind, mein ältester Sohn. Mein ältester Sohn ist halt mein Rückhalt bei Konzerten, der holt mich runter, der bereitet mich vor und der bringt Ruhe in mich rein, dass ich mich auf den Auftritt konzentrieren kann.
0: Wie alt ist dein Sohn?
1: Der Große ist 22, der Kleine ist 15 und meine Frau, die bleibt ewig jung.
0: Das hast du schön gesagt, ja. Das Alter von einer Frau sollte man auch nicht erwähnen, ne? Mein Lieber.
1: Ja, so sieht's aus. Nicht im Radio auf jeden Fall.
0: Genau. Wie besonders ist es für dich als Vater, diesen großen Traum so eng mit deinem eigenen Sohn zu teilen auch?
1: Es ist wirklich was ganz Besonderes, weil es macht eine ganz, ganz feste Bindung zwischen Jan, so heißt er übrigens, und mir. Und es ist eine Vertrauensbasis. Also da geht wirklich, da geht nichts drüber. Also es ist fast nicht nur ein Vater-Sohn, er ist ein Freund, ein Kumpel. Das hört man nicht oft, das weiß ich. Aber mein Sohn ist im Prinzip mein Freund und mein Kumpel, ja.
0: Ja, du und Papa muss auch ein Freund und ein Kumpel sein. Umso besser läuft es, oder? Man muss nicht immer den strengen Papa geben. Nein, nein. Finde ich gut.
1: Da hast du recht. Es ist so, ich habe ja noch einen Jüngeren und der ist gerade in seiner wilden Zeit und erinnert mich sehr stark an mich auch, weißt du.
0: Und meinst du, der wird auch dann mal auf deine Schiene gesangmäßig, also Künstler oder singen oder?
1: Ich weiß es nicht. Also ich würde es mir wünschen und ich würde ihn natürlich auf jeden Fall dabei unterstützen. Aber ich glaube, er hat ganz andere Sachen erstmal noch im Kopf und vielleicht kommt es ja tatsächlich noch.
0: Ja, 15 Jahre, da sind sie ja voll in der Pubertät. Kommt er denn gerne mit zu deinen Auftritten oder sagt er lieber, ach nö, Papa, mach du mal dein Ding?
1: Genau so sieht es nämlich aus. Man sollte ja meinen, dass wenn man irgendwo hingeht, zum Beispiel ein Konzert, und da träumt man ja vom Backstage-Bereich, VIP, man lernt andere Künstler kennen, das interessiert ihn gar nicht. Also ich finde es Wahnsinn, er ist einfach gar nicht davon beeindruckt. Also es ist nicht seine Welt und das finde ich auch okay so. Ne?
0: Ja, ich sag mal, als 15-Jähriger ist auch nicht sein Genre, oder? Meinst du nicht? Die haben doch was ganz anderes auf dem Schirm, oder?
1: Also in der Tat, ich habe ja noch einen anderen Song, ich nenne den einfach mal, der heißt Seenot, das ist so ein Deutschrock-Song, der ist von mir auch gemacht worden und geschrieben worden und dem geht er gut ab. Da ist er übrigens mit dabei, da singt er die allerletzte Stelle, den Satz.
0: Ja, dann bitte ich dich doch mal, mir den zuzusenden, den höre ich mir gerne mal an, mein Lieber.
1: Ja, der ist wirklich also Rock, ne? Also das ist Rockmusik. Also wenn du ihn haben möchtest, sende ich dir den noch gerne, Harmonie.
0: Und
1: natürlich.
0: Wurde der veröffentlicht, dann spiele ich den auch mal in meiner Sendung, kein Problem.
1: Ja, natürlich wurde der veröffentlicht, der ist sogar schon was älter und der hat auch mittlerweile über 100.000 Aufrufe schon bei Spotify.
0: Okay, ja, na dann weißt du, was du zu tun hast.
1: Jawohl.
0: Freu ich mich, ja. Lieber Andi, deine Frau Tanja und deine Familie halten dir den Rücken frei. Wie wichtig ist dir dieser private Heimathafen, damit du auf der Bühne als Musiker überhaupt so viel Gas geben kannst?
1: Es ist einfach unglaublich, dass ich so eine Familie hinter mir stehen habe, die mir die Zeit gibt. Mein Hobby, ich sag mal, es ist ja noch ein semi-professionelles Hobby, so auszuleben und die auch, dass ich verfügbar sein kann für diese ganzen Termine, das ist ja Wahnsinn. Und meine Frau schluckt da ziemlich viel weg, und
0: Okay.
1: unterstützt mich da auch. Aber mega cool, das unterstützen mich alle. Und natürlich geht es auch mal nicht. Und dann muss ich das auch akzeptieren. Und natürlich mache ich dann auch dann, was ich kann. Das ist aber normal. Also, sie halten mir so den Rücken frei und da kann ich nicht immer nur nehmen. Du musst dir ja irgendwann auch mal was zurückgeben. Aber ich bin sehr stolz darauf, dass sie mich so unterstützen.
0: Das freut mich, das freut mich. Du, ich sag mal, ich sag mal, es ist kein Muss, aber ich finde das toll, dass deine ganze Familie hinter dir steht. Und wie du sagst, wenn es mal nicht geht, dann geht's nicht. Dann wird halt eben mal ein Live-Auftritt abgesagt. Ne? Genau.
1: Ja, man muss ja halt auch immer noch sehen. Musik ist die Musik. Das ist absolut mein Favorite, auf jeden Fall. Aber ich habe ja auch noch einen Hund, ich habe auch eine Arbeit, ich habe eine Familie, ich habe ja auch noch ein Leben nicht als Andi frei, weißt du? Und da muss ich muss natürlich selbst auch manchmal mir eine Auszeit nehmen, weil manchmal kenne ich auch keine Grenzen halt. Vor
0: Ja,
1: allen Dingen,
0: man.
1: wenn es gerade schön vorwärts geht, ne?
0: Ja, man sollte auch mal die Bremse ziehen, nicht, dass du irgendwann mal einen Burnout hast, ne? Dass du vollkommen fertig bist. Wie du sagst, Familie, Job, so und deine Freizeit tust du mit Auftritten gestalten. Vorsichtig, mach schön vorsichtig. Aber ich denke mal, deine Frau wird sehr auf dich aufpassen, ne?
1: Es ist nicht nur meine Frau, es ist auch, ich habe eine ganz, ganz tolle Fanclub-Leitung auch. Die Kirsten Ide, die baut mich immer auf und sagt: Pass mal auf, Andi, ist es jetzt nicht gerade ein bisschen zu viel? Dann sage ich: Vielleicht ist es jetzt gerade ein bisschen zu viel, es ist aber positiver Stress und ich brauche den jetzt gerade. Und wir müssen das jetzt durchziehen und das schaffen wir. Wenn wir es dann gemacht haben, dann haben wir wieder eine tolle Hürde geschafft und da sind wir alle stolz, dass es ohne Probleme reibungslos geklappt hat, was nicht immer der Fall ist.
0: Schön, schön. Und die Zusammenarbeit mit deinem Entdecker und Produzenten Martin Bauschke hat vor Jahren alles ins Rollen gebracht. Wie wichtig ist ein so enger kreativer Partner für deinen Sound?
1: Der Martin Bauschke hat ja im Prinzip die Figur Andi Frei, den Künstler, erschaffen durch seine Kompositionen, durch seine Musik. Die Texte sind alle von mir, ne? Außer die letzten zwei neuen Songs jetzt nicht, da komme ich später zu. Alles, was ich geschrieben habe, hat der Martin für mich vertont und habe ich dann auch in Grevenbroich in Köln im Studio bei ihm aufgenommen. Das sind so meine Anfangszeiten gewesen und das lasse ich auch nicht sterben, weil das macht einfach unglaublich viel Spaß, mit dem guten Martin zusammenzuarbeiten.
0: Schön, schön. Dann geht's dir richtig gut in deinem Musikbusiness, wa? Schön.
1: Ja.
0: Ja. Lieber Andi, ein paar Fragen habe ich noch. Ist das okay für dich?
1: Ja, Mann, natürlich Harmonie.
0: TV-Highlights und Auszeichnungen, kommen wir mal dazu. Du hast schon Preise beim Deutschen Rock und Pop, den Preis oder sogar in den Niederlanden abgeräumt, aber Hand aufs Herz, war das absolute Highlight wirklich der Videodreh zu Meine Ambition in Moritzburg, der es sogar ins Fernsehen geschafft hat?
1: Der hat es tatsächlich ins Fernsehen geschafft und zwar über die Schlagercouch. Aber das war nicht mein Highlight. Es war ein weiterer Meilenstein. Aber wie du schon sagtest, also ich bin mehrfach ausgezeichnet worden beim Red Carpet Award in Holland. Und für den letzten Song, den ich gemacht hatte, also nicht jetzt diesen Schlagersong, habe ich eine Ballade gemacht, Herzgeflüster. Dafür bin ich sogar zweifach ausgezeichnet worden und ich habe damit gar nicht gerechnet. Das war mir so eine Ehre. Und für den deutschen Rock- und Poppreis bin ich schon viermal ausgezeichnet worden, unter anderem auch für Seenot und noch zwei Musikprojekte, die ich nebenbei habe. Hatte, Entschuldigung, das haben wir aufgelöst. Ja, und mein absolutes Highlight jetzt gerade wirklich war der Auftritt bei Sonnenklar TV beim Jan Kunert.
0: Okay, schön. Andi, alles, was mit Musik zu tun hat, meine E-Mail-Adresse, weiß ich nicht, hast du die noch oder gebe ich sie dir?
1: Ja.
0: Du darfst deine Musik zu mir schicken. Die wird hundertprozentig abgespielt. Alle deine Titel.
1: Okay.
0: Ja, das mache ich. Andi, du hast mittlerweile vier eigene CDs veröffentlicht und deckst alles von Rock über Pop bis zu tiefen Balladen ab. In welchen dieser Musikstile fühlst du dich selbst am meisten zu Hause?
1: Am meisten zu Hause fühle ich mich in der Tat in den Balladen. Das ist etwas, wo ich wirklich für mich persönlich auch Sachen verarbeiten kann, Erlebtes verarbeiten kann und wo ich zeigen kann, was meine Stimme hergibt. Und Balladen ist ja, sage ich immer, eine Königsdisziplin für die Sänger, Sängerinnen. Dann hört man, ob es wirklich so ist, dass man singen kann oder nicht. Und ich glaube, deswegen liebe ich die Balladen so, weil ich da mit meiner Stimme einfach spielen kann. Natürlich auch kommerzieller Schlager, so wie ich jetzt gemacht habe. Natürlich auch Rockmusik mit meiner Band zum Beispiel. Machen wir auch Rockmusik.
0: Ja, cool. Aha, cool. An die aktuelle Hits und Ausblick 2026. Da gehen wir jetzt drauf ein. Am 6. März hast du mit einem neuen Top-Team, Jascha Wenzel, Andreas Gero, Schulze
1: Genau.
0: und Peter Werber, einen brandneuen rockigen Schlager veröffentlicht. Wie kam es zu dieser Zusammenarbeit und der neuen musikalischen Richtung?
1: Sehr, sehr gut, dass du das fragst, weil
0: Ja.
1: es war erstmal unglaublich für mich, dass es ging tatsächlich los nach dieser Red Carpet Award Show, nach dieser Verleihung, als ich im Internet ganz viel Werbung gemacht habe, dass ich das gewonnen habe. Und dann hatte ich auf einmal im Postfach eine Nachricht von einem Jascha Welzel. Und ich wusste ja gar nicht, wer das ist. Was soll ich mit dem anfangen? Keine Ahnung. Und dann
0: Okay.
1: habe ich den ein bisschen, ja, ich wusste es wirklich nicht. Und dann habe ich den ein bisschen recherchiert, ja.
0: Ja.
1: Und habe ich gesagt, okay, du kennst ihn, den Jascha? Du kennst ihn?
0: Vom Sagen hören ja, aber so persönlich mit ihm Kontakt. Ich habe ja mit vielen,
1: Ja.
0: die ein eigenes Label haben, Kontakt gelesen. Ja.
1: Okay, jetzt pass auf, jetzt kommt der Hammer. Und ich bin ja einfach so ein Kleiner, der mal so versucht, immer so ein bisschen durchzuflutschen mit seiner Musik. Und das hat dann mal so ein bisschen jetzt funktioniert. Und Jascha und ich sind in Kontakt gekommen. Und da sagt er zu mir, pass mal auf, lass uns doch eine Single machen. Und
0: Okay.
1: ich dachte, okay, wer ist denn dieser Jascha überhaupt, weißt du? Und
0: Ja.
1: dann habe ich den mal gegoogelt und da ist mir fast alles aus dem Gesicht gefallen, wenn ich das so sagen darf. Der Kollege arbeitet mit Roland Kaiser, mit Maite Kelly, mit den Amigos und so weiter. Und ich dachte, okay, der kann doch mich jetzt nicht wirklich meinen, dass ich mit dem einen Song machen soll. Doch, meinte er, meinte mich. Und so ist Sahara entstanden. Und ich habe gedacht, ich falle vom Glauben ab, dass das so jemand auf mich zukommt. Das habe ich nicht erwartet.
0: Wahnsinn. Jetzt, wo du sagst, mit wem der alles zu tun hat, er sagt mir was. Mensch, du, Andi, vielleicht dauert das gar nicht mehr lange, dann bist du bei Florian Silbereisen auf die große Bühne, oder nicht?
1: Na, ich weiß nicht, ob die Musik da so reinpasst, weil ist doch ein bisschen rockiger.
0: Ja, dann nimmst du einen anderen Song. Du bist ja ein wunderbarer Künstler. Ich habe ja schon sehr viele Titel von dir gehört und
1: Ja, dann machen wir das.
0: ich gönne
1: Also der
0: es dir.
1: Fernsehgarten wäre cool.
0: Ja, und im Juni stand direkt der nächste Release an, Ein Freund wie kein anderer. Erzähl uns kurz die Geschichte hinter diesem Titel. Ist das eine Widmung an Menschen wie dein Techniker und dein langjähriger Kumpel Erik Donkel?
1: Könnte man auch sagen, dass es eine Hommage ist, aber es ist in der Tat so, ich kriege gerade Gänsehaut, wenn ich drüber nachdenke.
0: Okay.
1: Wir haben einen Song gesucht, der es würdig ist, ein cooler Nachfolger zu werden für Sahara, weil damit haben wir ja schon mal eine Nummer gesetzt. Und der ist auch immer noch am Laufen, sehr erfolgreich. Und ich sage, was machen wir denn? Und da sagt der Jascha, was nehmen wir für ein Thema? Ich sage, pass mal auf, Freundschaft. Und dann habe ich mich mit dem Andreas Gero Schulze in Verbindung gesetzt und dann habe ich zu ihm gesagt, pass mal auf, Andreas, wir brauchen was über Freundschaft, über Bier an der Tanke, über Nachts, über Zuverlässigkeit, Positives, ja, Zusammenhalt. Und so ist dann ein Freund wie kein anderer entstanden. Und jetzt habe ich den Song vor kurzem nochmal live performt und da stehen vor mir ein paar Kollegen und da sagt er, pass mal auf, Andi, das ist ja nicht meine Musik, aber jetzt habe ich den Text mal gehört. Und einer, der uns kennt, der weiß genau, dass du den für uns gemacht hast.
0: Okay. Ja, ich sag mal, wenn man, Andi, wenn man deutsche Musik hört, dann muss man doch auf den Text achten. Das ist doch das Allerwichtigste, oder?
1: Ja, aber sowas von, das
0: Na
1: machen
0: ja,
1: viele nicht,
0: na
1: ne?
0: doch.
1: Das machen viele nicht.
0: Ich mache das. Und ich sage dir, dieser Titel, der gefällt mir sehr gut. Du hast sehr, sehr gut gesungen. Wirklich.
1: Das ist super lieb von dir.
0: Ja. Du sagst selbst, die Hoffnung stirbt zuletzt. Das war dein erster großer Solo-Erfolg. Wenn du heute zurückblickst, welchen Rat würdest du dem Andi von vor 10 Jahren geben?
1: Ganz ehrlich, ich
0: Ja.
1: würde sagen, Kollege, mach dasselbe nochmal, weil
0: Okay.
1: du bleibst bodenständig und es ist ja alles erarbeitet. Es kommt ja nichts von nichts, ja.
0: Ja.
1: Und ich bin stolz auf meinen Weg, den ich gegangen bin. Wenn ich sehe, wo ich herkomme, ich sehe gerade, ich bin unten in meinem Proberaum, die allererste CD, die ich gemacht habe, sehe ich gerade da hängen. Und wenn ich jetzt rüberschaue auf die andere Seite, da hängen meine Preise an der Wand und dann denke ich mir, okay, jetzt guck dir die Differenz an. 11 Jahre dazwischen und von hier bis nach da ist gegangen und wir sind noch nicht am Ende.
0: Schön, schön. Mein Lieber, den Titel. Wo können die Hörer den downloaden, wenn die sagen, oh, den will ich unbedingt haben?
1: Also man kann bei Amazon kaufen in der Tat, man kann auf Spotify hören, man kann auf YouTube finden. Dieser bei Apple Music überall, wo man halt Musik runterladen kann. Und wenn jemand haben möchte, so, der kann mich auch gerne anschreiben, den schicke ich dann als MP3 rüber, weil es gibt ganz, ganz viele Leute, die mich anschreiben und sagen, Andi, hör mal, ich habe kein Spotify und das mit dem YouTube weiß ich nicht und dann schicke ich auch mal eine MP3 rüber.
0: Also der Titel heißt Andi Frei, ein Freund wie kein anderer. Andi, Social Media, wo finden dich die Fans und Hörer? Erzähle.
1: Also, du kannst eingeben www.andi mit Y minus frei mit i.de. Dann kommst du sofort auf meinen Facebook-Kanal. Die Seite ist noch in Bearbeitung, die Domain habe ich schon. Und Instagram, TikTok, alles über Andi Frei, Andi Frei offiziell, alles zu finden. Einfach über Google Andi Frei eingeben und Google zeigt dir alles an, was du suchst und was du wissen möchtest.
0: Schön, schön. Na, ich habe dich ja schon gefunden. Lieber Andi, dein CD-Cover von der Single darf bei mir auf der Homepage.
1: Ja, aber natürlich doch.
0: Und es bleibt da drauf, bis ich irgendwann mal aufhöre zu senden. Ja, meine.
1: Eieiei.
0: Die Künstler, mit die ich alle zu tun hatte, der kommt, ob Video oder Cover. Also wenn du zu den Song mal ein schönes Video hast, setze ich bei mir auf der Homepage. Bleibt 4 bis 8 Wochen drauf. Ja, super.
1: Kann ich dir demnächst sogar geben?
0: Okay.
1: Ich mache einfach mal ganz kurz Werbung. Am 9.8. bin ich in Krefeld beim Stadtwaldhaus bei dem Unschlagbar Schlager Open Air. Da sind noch Laurent Mark dabei, Peter Orloff ist noch dabei. Es geht sonntags ab 15 Uhr los und der Eintritt ist komplett frei.
0: Ach, und dann kriege ich
1: Und
0: denn ein Video.
1: da werden 2 Videos gemacht von meinen Songs und die werden nachher öffentlich gestellt und die schicke ich dir persönlich zu.
0: Aha, super, freue ich mich.
1: Sehr cool.
0: Andi, wie jeder Moderator das macht in einem Interview, also eine Fragerunde gibt es noch, also eine Schnellfeuerrunde gibt es jetzt hier noch für dich.
1: Ja, gerne.
0: Ja? Gut, rockiger Schlag. Ja, bitte, erzähle.
1: Ich hab's akustisch nicht verstanden.
0: Ich habe gesagt, es gibt jetzt noch eine Fragerunde, die Schnellfeuerrunde. Kurze
1: Okay.
0: Antworten, erster Impuls.
1: Okay.
0: Rockiger Schlager oder gefühlvolle Ballade?
1: Rockiger Schlager.
0: Große TV-Show oder intimer Videodreh in Moritzburg?
1: Große TV-Show.
0: Sohn Jan im Background oder Sologesang pur?
1: Nein, der Jan dabei.
0: Ja, dein Sohn. Studio-Session mit dem Top-Team oder Live-Auftritt in Köln?
1: Beides.
0: Beides. Ja, eine Frage geht aber nur. Ja, das ist
1: Dann nehme ich
0: schwer.
1: Köln.
0: Ist
1: Ja, dann
0: schwer,
1: nehme ich
0: ne?
1: Köln. Ja.
0: Ja, Köln ist gut. Die Hoffnung stirbt zuletzt oder im Hier und Jetzt.
1: Die Hoffnung stirbt zuletzt.
0: Okay. Dortmund oder Düsseldorf?
1: Düsseldorf.
0: Nein, bitte nicht.
1: Ja, doch.
0: Nein, das geht gar nicht. Kopfmensch oder Bauchgefühl beim Songschreiben?
1: Bauchgefühl.
0: Eigener Song auf CD oder Live-Applaus von Fans?
1: Live-Applaus von Fans.
0: Ja, ist viel schöner, oder? Wie nützt
1: Bestes
0: die?
1: Balsam.
0: Ja, das
1: Ja.
0: ist richtig Balsam für die Seele, ne?
1: Ja.
0: Lieber Andi, hast du noch Fragen an mich eventuell?
1: Ich hätte in der Tat eine.
0: Ja, bitte.
1: Wie konnte es denn sein, dass ich dich die ganze Zeit nicht gefunden habe?
0: Puh, ich sage mal, Musik verbindet. Und ich bin ja schon, das Radio möchte ich nicht erwähnen, ich möchte ja keine Werbung machen, schon jahrelang in diesem Radio am Moderieren. Ja,
1: Okay.
0: ne? Und
1: Aber sehr cool, sehr cool.
0: finde ich schön, danke. Und man tut sich auch als Radiomoderator untereinander buchen, weißt du?
1: Ja.
0: Und ich habe sehr, sehr viele Radios und da werde ich dich dann nochmal extra präsentieren in die anderen Radios. Da nenne ich keinen Namen, sonst machen wir Schleichwerbung. Das geht nicht. Und 4 Jahren mache ich Interviews richtig intensiv nur für Künstler. Ja.
1: Ach, das ist ja sehr schön. Siehst du mal, ich habe noch nie vorher was von dir gehört, bis jemand von dem anderen Radio mir gesagt hat, da ist eine Nummer, ruft mal an.
0: Da ist eine Nummer, ruf mal an. Lieber Andi, meine Handynummer bekommt nicht jeder. Und ich habe den Chef von diesem Radio auch gebeten, er möchte mir speziell auf dem Radio eine Extra-Seite machen mit einer E-Mail-Adresse. Du hast Glück, dass du noch meine Handynummer bekommen hast.
1: Da bin ich auch sehr froh drüber.
0: Da
1: Du bist
0: hast
1: ja wirklich da hast eine ganz tolle, warme Stimme, sehr, sehr herzlich. Das gefällt mir richtig gut. Richtig gut.
0: ja, das sagen sehr viele Künstler. Also viele Künstler fühlen sich bei mir sehr wohl im Interview. Ja. Noch eine Frage, mein Lieber, denn es kommen nie Fragen für mich. Nö, alles in Ordnung, alles gut. Ja.
1: Ja.
0: Aber der eine Künstler hat schon zu mir gesagt, er würde noch mal wiederkommen und dann würde es aber andersrum gehen. Er würde dann Fragen an mich stellen. Ich sage, das darfst du gerne tun. Ja, darfst du gerne tun. Lieber Andi, du warst im Großen und Ganzen zufrieden mit dem Interview. Bist du noch da? Bist du noch da, Andi? Ja.
1: Du bist wieder da.
0: Ach, da bist du wieder. Gut, dann
1: Ja,
0: hast du einen
1: irgendwas ist abgestürzt.
0: kurzen Aussetzer mit dem Handy. Ich wollte
1: Ja.
0: sagen, warst du im Großen und Ganzen zufrieden mit dem Interview heute Abend?
1: Ja, ich bin sehr zufrieden und es ist tatsächlich anders gewesen wie die anderen, muss ich schon sagen. Also es ist ein bisschen persönlicher gewesen. Es wird sonst in der Regel ganz viel über Musik gesprochen, was ja auch natürlich prioritär ist. Aber das hat mir sehr gut heute gefallen und ich habe mich sehr wohl gefühlt. Ich danke dir ganz, ganz vielmals dafür, liebe Harmonie. Sehr lieb von dir.
0: Ja, war es dir zu sehr privat? Nö.
1: Nein, gar nicht.
0: Nö,
1: Dann
0: nö.
1: hätte ich es nicht gesagt.
0: Ja, ihr müsst ja auch nicht auf alle Fragen antworten, ne? Aber ich tue das schon immer so zusammenstellen, wo ich denn doch noch ein bisschen, wie weit darf ich gehen und. Und das muss man ja auch wissen, ne?
1: Ja,
0: Aber
1: natürlich.
0: ich sag mal, es ist privat mit deinem Sohn Jan, weil der da mit dabei ist bei deinem Musikbusiness und das ist doch toll, das ist doch. Wenn du nicht mehr singst, dann mach dein Sohn weiter. Ja, du musst ja immer denken, der ist ja 20 Jahre jünger wie du.
1: Ja, der ist tatsächlich 30 Jahre jünger wie
0: Oder
1: ich.
0: 30 sogar. Ja,
1: Hey
0: siehst du?
1: Kollege, wie die Zeit vergeht,
0: Ne,
1: ne?
0: wenn der Andi Freimer Opa ist, dann guckst du deinen Sohn zu, wie er die Bühne rockt, oder?
1: Ja, dann muss ich mich entscheiden, was ich dann mache. Bin ich dann Opa oder bin ich dann Musiker? Ich
0: Ja,
1: glaube, das wird sehr
0: ja.
1: zeitintensiv.
0: Lieber Andi, dann sage ich vielen herzlichen Dank, dass du heute Abend für mich Zeit hattest. Und ich biete den Künstlern immer an, wenn du was Neues wieder hast, melde dich bei mir. Es gibt auch ab und an von Künstlern nur einen kurzen Talk über die neue Single.
1: Ja, okay, das mache ich doch sehr, sehr
0: Ja?
1: gerne.
0: Schön.
1: Ja.
0: Das freut mich. Dann wünsche ich dir einen schönen Abend und vielen herzlichen Dank, Andi Frei.
1: Sehr gerne. Schönen Abend dir, Harmonie.
0: Danke, tschüss.
1: Ciao.
0: So, meine Lieben, und wenn ich ihn überzeugen kann, er ist ja fleißig am Tippseln und Fragen beantworten, und wenn ich ihn noch überzeugen kann, dass er eventuell bis 21 Uhr noch bleibt, dann können wir die Fragen oder ich kann die Fragen, die gestellt werden, gerne vorstellen und auch seine Antwort denn kommentieren oder vorlesen, wenn ihr dazu Lust habt. Bitte kommt in den Chat. Stellt Fragen, ich mach das mit euch. Und der Künstler ist so ein lieber Kerl, muss ich mal sagen. Aber ich will euch das ja nicht vorenthalten. Wir wollen ja noch seinen Song hören und den habe ich auch. Und ich habe mehrere Songs von ihm gehört. Also ich muss sagen, dieser Künstler, der singt live und ich sag euch das, der singt mit Leib und Seele und live und er fühlt das. Er fühlt das richtig, ja. Guckt euch die Videos auf YouTube an. Er fühlt das. Er fühlt das. Das sieht man ihn an. Das hört man. Das spürt man. Ich muss sagen, wunderbarer Künstler. Vielen herzlichen Dank, lieber Andy Frei, für das tolle Interview. Wirklich ganz, ganz toll. So, genug gesabbelt. Jetzt gibt's von ihm den Song Andy Frei mit seinem Song Ein Freund wie kein anderer.

0: Ja, lieber Andi, hier kommt noch eine Frage eingeflattert. Und zwar würde jemand wissen wollen, mich würde interessieren, wie du zu Schlager gekommen bist. Also warum es genau diese Musikrichtung ist, die du magst. Na, dann schick mir mal schnell die Antwort, dass ich die Frage beantworten kann, mein Lieber. Wir machen derzeit weiter mit Musik. Ich habe jetzt für euch den Wolfgang Petri mit Weiber. Ja, Weiber wollen immer das eine. Ja. So, können wir jetzt, liebe Harmonie? Na, aber sicher doch.
1: Weiber!

Ja, immer die lange Beine haben wollen, schnell nach Hause. Was ist denn mit die kurze Beine haben? Die sind schneller zu Hause. Wetten? Wetten das? Ach ja. So, ich hatte ja versprochen, die Frage zu beantworten und die Frage kam von den Tom, wie ich das gerade richtig sehe. Und er hat dir geschrieben, mich würde interessieren, wie du zu Schlager gekommen bist. Lieber Andi Frei und also warum es genau diese Musikrichtung ist, die du magst. Und der Andi Frei hat geschrieben, es ist eine schöne Frage. Ich wollte aus meinem Balladentrott raus und ich finde, dass der Schlager immer irgendwie gleich klingt. Und so habe ich mich eben für den Rockschlager entschieden. Ja, und das hat er gut gemacht, ne? Und er schreibt ja auch noch, der Andi, das werde ich gleich mal noch mit erwähnen, weil ich ja erwähnt hatte, er macht nur live, also er singt nur live, aber im Fernsehsendungen wird ja meistens auch Vollplayback gefragt und in Krefeld werde ich die Lieder live machen. Er ist nämlich demnächst in Krefeld, wann war das nochmal? Ja, in Krefeld ist er am 9.8. live beim Stadtwaldhaus in Krefeld. Genau, da ist Laura und Marc, Peter Orloff und so weiter sind dabei. Eintritt frei, ab 15 Uhr geht's los. Mensch, das ist ja nach Mittag. Also, wenn ich schon zu so einer Veranstaltung gehe, dann möchte ich ja auch ein Gläschen Wein trinken. Aber Nachmittag um 15 Uhr, ja, das geht gar nicht. Also, lieber Andi, da wirst du wohl einen extra Live-Auftritt extra für mich machen müssen um 20 Uhr, dass ich ein Gläschen Wein trinken kann dazu. Machst du das für mich? Bestimmt. So, lieber Tom, ich hoffe, deine Frage ist beantwortet. Wenn ihr noch Fragen habt, stellt eure Fragen in den Chat. Bis 21 Uhr ist der Andi frei, noch im Chat. Ihr dürft gerne fragen und ich werde sie hier vorlesen und auch beantworten. Dann braucht er nicht so dolle Tippseln, der Andi, ne? Ich bin ja gar nicht so. So, wir machen weiter hier mit Christian Leis, Atemlos.

Tja, meine Lieben, und schon gibt es wieder die nächste Frage und die ist von der Susanne und sie schreibt, was mich persönlich sehr interessiert, an die Frei, schreibst du deine Songs eigentlich selbst? Liebe Susanne, ich habe schon die Rückantwort bekommen. Vom Andi in der Regel ja, nur die letzten beiden Titel habe ich schreiben lassen. Ja, das wird sich aber auch ändern und die Songs werden in Zukunft eine persönliche Note bekommen. Also das heißt, er wird sehr viele Songtexte alleine schreiben. Ich hoffe, deine Frage ist damit beantwortet und meine lieben Hörer, wenn jemand noch Fragen hat, ach, ist schon 21 Uhr. Nein, der Künstler hat ja geschrieben bis 21 Uhr. Ist er gerne noch mit im Chat, denn er muss ja auch arbeiten und er muss ganz, ganz zeitig aufstehen. Ich denke mal, da machen wir noch alle Bubu. Er muss früh um 4 aufstehen und deswegen wollen wir ihn nicht länger aufhalten und sagen einfach nochmal vielen herzlichen Dank für dein Vertrauen, für deine Offenheit und vielen Dank auch nochmal für das tolle Interview, lieber Andi Frei. Ich wünsche dir denn eine wunderschöne gute Nacht, schlaf schön und eine schöne Woche wünsche ich dir. So, meine lieben Hörer, wir machen weiter mit dem nächsten Titel und der ist so richtig mega. Wisst ihr nämlich warum? Dieser Hit ist nämlich brandneu. Markus mit Astronaut. Kennt ihr den Markus noch? Ich will Spaß? Nee, jetzt fliegt er auf den Mond.

Tja, aber ich sag mal, im Kuss kannst du Liebe werden, oder? Findet ihr nicht? So, wir machen weiter hier mit dem nächsten Titel. Auch eine ganz, ganz tolle Künstlerin. Und ich sag einfach mal: Türen zu, Triebwerke starten und rein in die Gefühlswelt. Jetzt entführt uns eine Stimme dorthin. Ich dachte, ich bin das. Ist ja in Ordnung. Wo Sehnsucht und Träume zu Hause sind. Sie nimmt uns mit auf eine musikalische Reise, bei der jede Note sitzt und jede Zeile tief unter die Haut geht. Also dann schiebt mal die Reger richtig auf Anschlag für einen echten Ohrwurm, der uns direkt ins Herz trifft. Ja, und hier ist sie für euch, die Ariane Perl mit ihrem Song Irgendwo.

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Tja, meine Lieben, weiter geht's hier mit zwei tolle Künstler, ein Duett und da kann ich nur sagen, Licht aus, Spot an und rein ins knisternde Vergnügen. Wir stellen heute Abend, oder besser gesagt, ich stelle heute Abend eine Frage oder eine entscheidende Frage, auf die es nur zwei ehrliche Antworten gibt. Und wisst ihr von wem? Von den beiden Künstlern. Entweder die nackte Wahrheit oder die volle Konsequenz. So sieht es aus. Hier habe ich jetzt für euch ein Duett, das nicht nur Fragen stellt, sondern direkt ins Herz und in die Beine auch geht. Ein treibender Beat, eine Portion Verführung und zwei Stimmen, die perfekt miteinander harmonieren. Ja, und Harmonie gefällt mir sowieso, ne? Ja, dann macht euch mal bereit für eine musikalische Runde Risiko und die beiden sind kein Pärchen. Jeder von den beiden hat einen eigenen Ehepartner und dass das so gut harmoniert, finde ich richtig, richtig toll. Waren bei mir auch im Interview. Und ich muss euch sagen, ich muss den Song auch wirklich wieder spielen. Und da muss ich noch was dazu sagen. Neue Songs von den Künstlern, die ich bekomme, die mache ich mir mal auf den Stick und höre die im Auto. Und dann geht die Post richtig ab. Jawohl. Und hier sind sie, Nina Lawida und Ralf Gregor, Wahrheit oder Pflicht. Und da muss ich euch mal was zuflüstern. Ihr könnt euch freuen, demnächst kommt bald was Neues von den beiden. Psst, aber nicht weiter sagen. Bitteschön.

0: Ja, nicht so leicht sein. So sieht es nämlich aus, meine Lieben. Ja, dann werden wir jetzt mal die Lautstärke richtig hochdrehen und rein in die Emotionen. Jetzt gibt es einen geballten Schlager-Pop, der sofort ins Ohr geht und garantiert niemanden auf den Stuhl hält. Denn diese Stimme ist auch eine Ikone und kennt genau den Weg in unsere Herzen. Und diese Songs bringt die perfekte Mischung aus Herzschmerz und purer Lebensfreude auf den Sender. Genau, macht die Regler auf, auch wieder bis zum Anschlag für eine echte Hitgranate. Und das ist sie. Und zwar ist es die Claudia Jung. Es war nur eine Nacht. Ach, da kann manchmal schon viel passieren, du, Claudi.
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Tja, das war die Claudia Lunk, auch eine ganz, ganz tolle Künstlerin. Ja, muss ich sagen. Ne? Und auch eine Ikone. Ne? So, meine Lieben, jetzt habe ich für euch die letzte Anmoderation. Auch noch eine Künstlerin. Und ja, denn die Regler auf Anschlag, Ohren auf und rein in den puren Rhythmus. Ich sage immer, das ist der Rhythmus, wo du mit musst. Und so sieht es auch aus. Wenn man richtig schöne, tanzbare Musik hat, dann klappt das auch. Jetzt gibt es einen tanzbaren Schlager. Genau, der sofort zündet und bei dem garantiert kein Fuß stillsteht. Also meine Füße hier an meinen Stuhl, die wippen immer mit. Und diese Stimme trifft zielsicher ins Schwarze und bringt die richtige Portion Gefühl und Energie in den Raum und natürlich auch zu euch. Macht euch bereit für einen absoluten Ohrwurm, der keine Fragen offen lässt. Und wer ist damit gemeint? Schauen wir mal. Das ist die Ramona Martinez. Du weißt genau.

Ja, meine Lieben, und noch zur Info, wenn ihr einen tollen Künstler kennt, schickt ihn zu mir für ein Live-Interview. Da freue ich mich. Knüpfkontakte. Ich sage immer wieder, Musik verbindet. Und das Ganze geht nämlich auch über DAB+. So, meine Lieben, das war's schon wieder. Meine Sendezeit ist fast zu Ende. 21:55 Uhr ist es hier auf meine Uhr. Ob das nun genau geht, muss ich mal gucken. Meine Armbanduhr? Nee, schon 56, seht da. Ja, die eine Uhr geht schon wieder eine Minute nach. Ja, genau. So, das war's jetzt. Und ich wünsche euch eine wunderschöne Woche. Wir hören uns am Montag wieder, da bin ich wieder voll und ganz für euch da. Und da freue ich mich schon drauf. Ja. Vielen lieben Dank an alle Zuhörer, die mit zugehört haben. Hat wieder mega Spaß gemacht. Und auch nochmal ein liebes Dankeschön an den Andi Frei. Aber der wird wahrscheinlich schon schlafen. Er muss ja zeitig aufstehen. War ein ganz, ganz tolles Interview mit ihm. Lieben herzlichen Dank. Dann sage ich mal, ich bin dann mal weg. Eure Moderatorin Harmony. Mua. Tschüss, ihr Lieben, und schlaft schön.

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